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1: Mit Michael Schäder. Österreich ist heute internationale Bühne für den Klimaschutz. Der Austrian World Summit von Arnold Schwarzenegger feiert sein 10-jähriges Jubiläum. Stargast in der Wiener Hofburg ist die ehemalige US-Vizepräsidentin Kamala Harris, die mit Schwarzenegger über Klimaschutz, Demokratie und Zusammenhalt sprechen wird. We are unstoppable lautet das Motto und im Mittelpunkt steht die Frage, wie konkrete Lösungen für den Klimaschutz und Umweltschutz beschleunigt werden können. Österreichs Tourismus soll in den kommenden 10 Jahren erfolgreicher und nachhaltiger werden. Die neue Strategie lautet Vision T und setzt auf Ganzjahrestourismus, mehr Digitalisierung und den Einsatz von KI. Damit will man mit anderen Ländern mithalten können und so Arbeitsplätze sichern und die Wertschöpfung steigern. Um das EU-Budget für die

0: In den kommenden 9 Jahre geht es heute in Luxemburg. Erstmals beraten die EU-Europaminister über den Vorschlag der aktuellen Ratspräsidentschaft. 2 Billionen Euro sollen die Mitgliedsländer zur Verfügung stellen. Für Europaministerin Bauer ist das inakzeptabel, auch weil Nettozahler wie wir deutlich mehr Geld als zuletzt in den EU-Topf einzahlen sollen. 3 Spiele, 3 Unentschieden bei der Fußball-WM. Für Titel mit Favorit Spanien war das 0:0 im Auftaktspiel gegen Kap Verde am Abend ein echtes Desaster. Die spanischen Medien sind schockiert. Jeweils 1:1 ausgegangen sind die Partien Belgien gegen Ägypten und Saudi-Arabien gegen Uruguay. Am Abend spielt dann noch Frankreich gegen Senegal. Morgen ist es dann soweit, Österreich steigt um 6 Uhr in der Früh gegen Jordanien ins Turnier ein.
1: Guten Morgen am Dienstag, ein Tag, der ein bisschen wärmer wird als gestern, aber trotzdem wechselhaft bleibt. Wie funktioniert das Ganze? Ja, bis Mittag scheint immer wieder die Sonne. Am Nachmittag kommen dann deutlich mehr Wolken daher. Der Wind wird ähnlich stark wie gestern, aber eben es wird wärmer. Topwert heute 27 Grad.
2: Das ist das Radio Rebella Verkehrsupdate. Der Frühverkehr geht schon langsam los, es gibt aber jetzt noch keine längeren Verzögerungen. Wir zählen auf eure Infos 0664 820 2000.
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1: Dienstag früh und die Augen vielleicht schon ein bisschen viereckig, oder? Wir sind quasi am Anfang der Fußball-WM und habt ihr entweder um Mitternacht Saudi-Arabien angeschaut oder jetzt gerade Neuseeland, Iran oder so, das sieht man irgendwann am Körper.
2: Das stimmt, also meine Augen sind auch viereckig, aber ehrlich gesagt vom Netflix schauen.
1: Du schaust sicher wieder so einen düsteren Thriller, oder?
2: düster
1: Hannah
2: muss es sein.
1: Hannah hat gerade ihre dunkle Phase.
2: Genau.
1: Also, so oder so, warum auch immer ihr müde seid, der Job dieser Sendung ist aufwecken. So soll es sein. Mit einem 80er von

0: 11 nach 5, Radio Rebella, und es war eigentlich schon ein typischer Sommersong. Allerdings, aber da legen wir noch eins drauf, wo vielleicht noch ein sommerlicheres Bild im Kopf entsteht.
1: Der Nummer 1 Hit des Tages
0: kommt aus den 80ern und hat den wunderschönen Namen Son of Jamaica. Bis heute einer der Sommerklassiker überhaupt, und ja, Eurodisco Beats ist ein bisschen drin, und worauf mich die Hanna aufmerksam gemacht hat, hör auf die Percussion-Elemente. Also bitte hört auf die Percussion-Elemente.
2: Ja, jedenfalls Karibik-Sound pur, und ich finde schon, dass da so Urlaubsgefühle ausgelöst werden.

0: auch wenn man gerade nur daheim sitzt, statt am Strand. Und ich bekomme da immer ein bisschen Fernweh, ehrlich gesagt.
1: Ja, oder auch beim Zähneputzen jetzt zum Beispiel.
0: Ja, beim Zähneputzen.
1: Fernweh, stellt euch jetzt vor, ihr habt nicht die Zahnbürste, sondern was wächst denn in der Karibik für einen Strauch? Ich suche gerade noch ein Wort für so einen Ast, den ihr als Zahnbürste verwenden könnt. Fix ist 6 Wochen Platz 1, die Goombay Dance Band.
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0: 20 nach 5. Guten Morgen auf Radio Rebella. Ihr steht auf mit Christian, Hanna und eurem inneren Schweinehund. Der ist immer dabei. Ja. Den kennt ihr. Meiner ist ganz, ganz, ganz großer Bernhardiner, wenn es um Sport geht. Der ist einfach nicht zu bewegen. Aber vielleicht hast du ja Tipps heute für uns.
1: Naja, vielleicht hilft die richtige Musik. Da reden wir nämlich heute drüber im Radio Rebella Alltagswissen. Wenn wir laufen, beziehungsweise so richtig joggen, hilft das da wirklich,
0: joggen,
1: wenn wir...
0: Joggen mit Doppel-K.
1: Joggen. Ist das so besser?
0: Ja, gefällt mir besser.
1: Also hilft es wirklich, wenn wir unsere Lieblingsmusik hören? Es könnte nämlich wirklich sein, dass wir dann mehr Motivation haben und schneller sogar laufen. Auflösung gibt es um 6:20 Uhr.
0: Also du glaubst, dass die Lieblingsmusik meinen Bernhardiner zum Laufen bringt?
1: Deinen richtig fetten Schweinehund, ja.
0: Beleidig meinen Hund nicht! Das ist ein ganzer Lehrer.

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20: Halb sechs ist es. Guten Morgen an eurem Dienstag. Erste Infos für den neuen Tag. Wir fassen mal alles zusammen. Wettermäßig ist wieder alles mit dabei. Vor allem der Vormittag recht sonnig. Der Nachmittag dann tendenziell mit mehr Wolken. Unterm Strich aber, wenn ihr aufs Thermometer schaut, es wird etwas wärmer. Der Höchstwert heute 27 Grad. Aber Vorsicht, auch der Wind kann wieder stärker werden am Nachmittag.
21: Das ist das Radarabella Verkehrsupdate. Es schaut noch gut aus auf den Straßen. Ihr kommt ohne gröbere Verzögerungen voran. Wir zählen auf eure Infos 0664 820 2000.
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23: Mit Michael Schäder. Österreich ist heute internationale Bühne für den Klimaschutz. Der Austrian World Summit von Arnold Schwarzenegger feiert sein 10-jähriges Jubiläum. Stargast in der Wiener Hofburg ist die ehemalige US-Vizepräsidentin Kamala Harris, die mit Schwarzenegger über Klimaschutz, Demokratie und Zusammenhalt sprechen wird.

0: Unstoppable lautet das Motto und im Mittelpunkt steht die Frage, wie konkrete Lösungen für den Klimaschutz und Umweltschutz beschleunigt werden können. Österreichs Tourismus soll in den kommenden 10 Jahren erfolgreicher und nachhaltiger werden. Die neue Strategie lautet Vision T und setzt auf Ganzjahrestourismus, mehr Digitalisierung und den Einsatz von KI. Damit will man mit anderen Ländern mithalten können und so Arbeitsplätze sichern und die Wertschöpfung steigern. Um das EU-Budget für die kommenden 9 Jahre geht es heute in Luxemburg. Erstmals beraten die EU-Europaminister über den Vorschlag der aktuellen Ratspräsidentschaft. 2 Billionen Euro sollen die Mitgliedsländer zur Verfügung stellen. Für Europaministerin Bauer ist das inakzeptabel, auch weil Nettozahler wie wir deutlich mehr Geld als zuletzt in den EU-Topf einzahlen sollen. 3 Spiele, 3 Unentschieden bei der Fußball-WM. Für Titelmitfavorit Spanien war das 0:0 im Auftaktspiel gegen Kap Verde am Abend ein echtes Desaster. Die spanischen Medien sind schockiert. Jeweils 1:1 ausgegangen sind die Partien Belgien gegen Ägypten und Saudi-Arabien gegen Uruguay. Am Abend spielt dann noch Frankreich gegen Senegal. Morgen ist es dann soweit. Österreich steigt um 6 Uhr in der Früh gegen Jordanien ins Turnier ein.
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0: 5:45 Uhr, Dienstag früh auf Radio Rebella. Das heißt, einmal umdenken. Einmal komplett quer. Links ist rechts, oben ist unten, rückwärts ist vorwärts. Der Gribitz.
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3: Bruno aus Wien, wenn du es dir aussuchen müsstest, ab heute nur noch Kaffee oder nur noch Tee, was würdest du nehmen?
4: Also Kaffee gehört mir jedenfalls und ich brauche es dringend, aber ich nehme einfach einen Tee.
3: Okay, hast du irgendwie einen

0: Lieblingstee oder sowas, welchen Tee trinkst du gerne?
1: Kräutertee oder so.
0: Okay, um Tee geht's jetzt nicht, aber wir spielen noch Falsches richtig. Ich stelle dir 30 Sekunden lang Fragen, die du einfach falsch beantwortest. Ab jetzt. Welches Tier steckt im Wort Hundezone?
1: Katze.
0: Das Pferd von Lucky Luke heißt Jolly.
1: Joe oder so.
0: Der Herr Nilsson ist der Affe von Pippi.
1: Lange Hosen oder so.
0: Wie viele Nullen hat die Zahl 1000?
1: 7.
0: Welches Getränk steckt im Weinviertel?
1: Tee.
0: 2 mal 2 minus 2 ist?
1: Was? 20?
0: Bruno, du hast es geschafft, alles falsch.
1: Wow, ich habe es geschafft.
0: Kannst du jetzt noch so einen richtig emotionalen Jubelschrei machen?
1: Was?
2: Einfach ein Jubeln.
1: Jubeln, was ist das?
2: Ja, also Hurra. Juhu.

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18: Mit Christina Adler. Unter dem Motto We are unstoppable, wir sind nicht aufzuhalten, geht der 10. Austrian World Summit von Arnold Schwarzenegger heute in der Wiener Hofburg über die Bühne. Schwarzenegger wird hier mit Gästen wie der früheren US-Vizepräsidentin Kamala Harris über Klimaschutz sprechen. Unter anderem geht es auch darum, wie Klimaschutz auf Social Media viral gehen kann. Die Umweltschutzorganisation WWF wünscht sich mehr verbindliche Ziele vom Event, sagt Sprecherin Victoria Auer.
19: Solche Veranstaltungen können helfen, das Thema zu kommunizieren und mehr auf Social Media und anderen Medien zu spielen. Allerdings sind solche Veranstaltungen auch viel Inszenierung, wenig Verbindlichkeit und der große Wurf ist daher jetzt nicht zu erwarten.
18: Aufmerksamkeit ist dem

0: Damit garantiert, denn auch Hollywood-Star Richard Gere ist per Video Teil des Programms. Österreichs Tourismus soll in den kommenden 10 Jahren erfolgreicher und nachhaltiger werden. Die neue Strategie lautet Vision T und setzt auf Ganzjahrestourismus, mehr Digitalisierung und den Einsatz von KI. Damit will man mit anderen Ländern mithalten können und so Arbeitsplätze sichern und die Wertschöpfung steigern. Bei dem Absturz eines US-Militärflugzeuges im Bundesstaat Kalifornien sind nach Angaben des US-Militärs alle 8 Besatzungsmitglieder ums Leben gekommen. Ein B-52-Bomber ist nach Angaben des Militärs kurz nach dem Start abgestürzt und in Flammen aufgegangen. Warum das Unglück passiert ist, ist noch nicht geklärt. Bei der Fußball-WM hat es gestern eine Überraschung gegeben. Titelmitfavorit Spanien ist gegen Kap Verde nicht über ein 0:0 hinausgekommen. Jeweils 1:1 ausgegangen sind die Partien Belgien gegen Ägypten und Saudi-Arabien gegen Uruguay. Der Iran und Neuseeland haben heute früh 2:2 gespielt. Am Abend spielt dann noch Frankreich gegen Senegal.
1: Schaut nach einem lässigen Sommertag aus heute früh. Wird er auch, allerdings nur zur Hälfte. Guten Morgen, Wien, 13 Grad. Servus, Melk, 12 und hallo, Freistadt, 8 Grad. Der Vormittag kommt noch recht sonnig daher, eher am Nachmittag immer mehr Wolken erscheinen. In Oberösterreich gibt es dann auch schon die ersten Regenschauer. Bis zum Abend sind die auch in Wien möglich. Die Temperaturen trotzdem, es wird ein Stück wärmer, 20 bis 27 Grad.
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1: 3:06. Hanna Reisner ist für euch da, wenn ihr auf 4 Rädern unterwegs seid. Das Radio Rebella Verkehrsupdate mit ersten Zuckungen in Wien.
3: Genau, hier staut es nämlich auf der S2 Richtung Vösendorf zwischen dem Rautenweg und Hirstetten. Wir zählen auf eure Infos 0664 820 2000.
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1: Macht euch keine Sorgen, ihr habt es euch nicht im Datum vertan, ich wollte schon mal üben. In genau 24 Stunden, morgen um 6 Uhr ist Anpfiff.
3: 24 Stunden.
1: Für das erste Österreich-Spiel.
3: Ja.
1: Was ziehen wir denn morgen an?
3: Was hat Dress?
1: Hast du einen Dress?
3: Hab ich nicht.
1: Oder wird es nur ein rot-weißes Negligé? Wir werden es rausfinden.
3: Sicher nicht.
1: Nur ein Vorschlag.
3: Ja,
1: muss mir auch irgendwas reinquetschen. So, deswegen. Wir legen aber heute schon los mit Vollgas. Die 80er, die 90er, ganz viel Wow. Das sind Genesis für euch. Guten Morgen.
3: Morgen.

0: Valentinstag und Schulschluss, richtig. Lehrer, glaube ich, zählen jetzt schon runter und freuen sich. Es sind nur noch 14 Schultage bis zu den Ferien und bis zu den Geschenken.
1: Aber ich glaube auch, ehrlich gesagt, dass die Eltern schon so ein bisschen zählen. Da gehört ja noch einiges organisiert vor den Ferien. Wann können die Kinder immer bei Oma und Opa sein? Welche Bücher gehören noch in die Schule zurückgebracht? Und was schenkt man eigentlich, ja, der Lehrerin zum Abschluss?
0: Genau, das ist ein großes Thema. Also ich habe immer das mitgenommen, was Mama und Papa herkriegt.
1: Natürlich. Da schließe ich mich an.
0: Deswegen Lehrergeschenke, ja oder nein, dürfen die überhaupt noch was annehmen? Darüber reden wir heute auf Radio Rabella, 6:12. Und was ist übertrieben? Was ist noch okay? Und was ist dann ein bisschen zu viel? Schauen wir mal, hören wir doch erstmal in die Radio Rabella Community rein.
2: Ich war nie eigentlich ein Befürworter für sowas. Von mir aus brauchen sie Lehrern nichts schenken, aber wenn sich die Klasse dazu beschließt, dann sollen sie beitragen dazu, ja.
3: Ja, also ich bin Mama von 2 Kinder und wir schenken eigentlich immer was her. Also die Lehrerinnen tun sich so viel an unter dem Jahr und die freuen sich da immer voll. Das gehört sich einfach.
4: Ferien in der Volksschule habe ich öfters Geschenke an Lehrer gemacht, aber es hat dann in der Elternschule eher aufgehört. Aber da sind auch die Lehrer immer unfreundlicher geworden, ja.
0: Ja, oder die Pubertät hat was damit zu tun. Aber ich fasse zusammen, nette Lehrer kriegen ein bisschen was und die Unguten kriegen nichts.
1: Genau. Aber ich finde, so eine Schokoladentafel kann nie schaden. Weil vielleicht ist dann der Lehrer nächstes Jahr ein bisschen netter.
0: Bist du wieder so strategisch. Mir fällt übrigens gerade ein, im Gymnasium waren es dann wirklich schon ab und zu so Wachauer Weinflaschen.
1: Na schon.
0: Und mir fällt ein, nicht jede dieser Flaschen hat den Lehrer auch erreicht.
1: Ach so.
0: Manche sind am Schulweg verloren gegangen. Und sie im Stadtpark getrunken worden.

0: Guten Morgen am Dienstag. Es ist ganz genau 17 Minuten nach 6. Schön, dass wir gemeinsam aufstehen.
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0: Guten Morgen, ihr hört Radio Rabella, es ist 20 nach 6 und vielleicht habt ihr euch auch schon gerade gedacht wieder, so, jetzt reicht's, ich gehe wieder laufen. Also die Motivation bei euch ist da, die Laufschuhe auch, aber dann fehlt doch noch eines, oder? Die richtige Musik.
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0: Denn, also fast alle, die laufen, sehen mit Kopfhörer im Ohr, deswegen sage ich, mit Musik laufen, da wird man automatisch schneller, stimmt das?
2: Das ist richtig. Mit Musik laufen wir tatsächlich oft schneller und sogar motivierter. Unser Gehirn passt sich nämlich den Bewegungen gern an, also an den Rhythmus. Das heißt, hat ein Song jetzt wirklich ordentlich Beat, werden oft ja auch unsere Schritte einfach schneller, ganz automatisch. Und Lieblingssongs pushen zusätzlich die Stimmung, weil Glückshormone ausgeschüttet werden. Deshalb fühlt sich Joggen mit wirklich guter Musik oft weniger anstrengend an. Kann man ja gleich mal ausprobieren. Kopfhörer rein, Motivation rauf und vielleicht passt ja schon der nächste Song so richtig, oder?
0: Also, Lieblingssong auf jeden Fall aus den 80ern, Sydney Youngblood. Aber der Rhythmus erinnert mich mehr an links, rechts, links. An dieses Stecken gehen.
2: Stecken
0: Walken
2: gehen.
0: Mit den Stecken.
2: Du bist auch gesund.
0: Das funktioniert. Was?

0: Dienstag früh aufstehen mit Radio Rabella und ihr gönnt euch ein Frühstück, vielleicht mit einem Croissant, also anders gesagt ein Petit Déjeuner avec Croissant. Und deswegen passt hier perfekt dazu Vanessa Paradis. Und die 90er heißen auf Französisch, das ist das komplizierte, 4x20 plus 10, 90, 10. Be my baby gleich.
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13: Guten Morgen, es ist 6:30. Ihr hört Radio Rabella. Wir fassen das Wichtigste für den neuen Tag mal zusammen. Wettermäßig jetzt gerade nur ganz vereinzelt Schleierwolken in Österreich. Ansonsten schon der Sonnenaufgang unterwegs. Das Ganze bei 15 Grad in Wien, 14 in St. Pölten und bei euch in Linz 15 Grad. Vor allem der Vormittag super sonnig, eher am Nachmittag dann langsam und zuerst in Oberösterreich, dann Niederösterreich erste Wolken daherkommen. Es sind auch einzelne Gewitter mit dabei. Bis zum Abend sind Schauer dann de facto überall möglich. Dennoch bis dahin durch die Sonne wird es ein bisschen wärmer. Topwerte 20 bis 27 Grad. Hanna hat das Radio Rabella Verkehrs-Update für euch. Aktuell tut sich nur richtig was in Wien.
14: Hier staut es nämlich auf der 23 Richtung Vösendorf zwischen Hirschstetten und dem Handelsquai. Wir zählen auf eure Infos 0664 820 2000.
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13: Heute ist der 16. Juni. Was tut sich in Österreich und der Welt? Das weiß Bernhard Griebitz.
16: Guten Morgen.
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16: Heute findet der 10. Austrian World Summit statt. Die internationale

0: internationale Klimaschutzkonferenz von Arnold Schwarzenegger in der Wiener Hofburg. Das Highlight: Kamala Harris, die frühere US-Vizepräsidentin, kommt um kurz nach 10 zu Besuch. Schwarzenegger spricht mit ihr und weiteren Gästen über Klimaschutz. Das Europaparlament entscheidet heute über Begriffe für vegetarische Ersatzprodukte. Die Begriffe Veggie-Burger, Wurst, Schnitzel und Nuggets stehen nicht auf der schwarzen Liste und bleiben damit erlaubt. Auf Veggie-Produkten darf künftig aber nicht mehr Hühnchen oder Rindfleisch stehen. Auch Begriffe wie Steak, Bacon, Leber oder Rippen sind verboten.
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0: Überraschung gestern Abend bei Titel mit Favorit Spanien. Nur ein 0:0 gegen Kap Verde. Die Partie Iran gegen Neuseeland in der Nacht ebenso unentschieden 2:2. Um 21 Uhr heute spielt Frankreich gegen Senegal. Radio Arabella, neue Nachrichten wieder in einer halben Stunde.
2: Ich verstehe gar nicht, warum die Spanier so überrascht waren vor ihrem 0:0. Ich hab's schon gewusst.
0: Oh.
3: Ach so?
2: Ja. Ich habe nämlich mit dem Radio Arabella Fußball-WM-Orakel mich auf ein Backel gehabt.
0: Ja, so ja. Ist das.
2: Ihr kennt es. Jede Fußball-WM braucht ein tierisches Orakel, das sagt, wie es ausgeht.
0: Mhm. Ja, ja, ja.
3: Natürlich.
2: Und mit dem 0:0 hat es schon mal funktioniert. Deswegen, jetzt wollen wir natürlich wissen, wie geht das Österreich-Spiel aus.
0: Okay. Boah.
2: Leute, das schauen wir uns um 7:10 an, oder? Gemeinsam.
0: Ja.
2: Was
0: ja,
2: sagt unbedingt. Das Orakel und wer ist es überhaupt? Ich sag mal so. Es hat eine Zunge, die ist einen halben Meter lang.
3: Nee,
2: damit scheiden alle Schildkröten schon mal aus.
3: Genau.
2: Wer es ist, um 7:10 heute. Guten Morgen.
0: Morgen.
4: Aufstehen geht schnell.

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0: 6:48, 12 Minuten vor 7, Radio Rabella da. Hi, Mitte Juni, das ist der Monat, wo ganz viele Leute ein einzelnes kleines Wörtchen, aber mit ganz viel Emotion sagen.
1: Ja.
0: Ja. Das machen wir ziemlich gerne.
2: Wow, die Zahl des Tages.
0: Ja, 45.537. Ganz aktuelle Statistik, so viele Leute haben letztes Jahr geheiratet. Moment. Das ist eine ungerade Zahl. Wie können so viele Leute letztes Jahr geheiratet haben? Vielleicht sind so viele Paare. Ich glaube, es sind so viele Paare. 45.537 Paare haben geheiratet.
1: Ein deutliches Plus haben wir da im Burgenland. In Wien und Vorarlberg, da gibt es auch ein Plus. Oberösterreich verzeichnet ein leichtes Minus, aber trotzdem noch ja, knapp 8.000 Hochzeiten. Auch spannend, die beliebteste Hochzeitslocation laut einer Umfrage, ein Almresort in Tirol. Also anscheinend wollen die Leute ja, die Bergluft.
0: Ich glaube, diese Dirndl, also Trachtenhochzeiten, boomen voll. Es hatte ja letztens eine dieser Swarovski-Schwestern hat auch geheiratet. Von der Victoria, die Schwester, die hat irgendeinen Milliardär.
1: Jüngere Schwester, gell?
0: Habe ich gelesen. Das war auch in Tracht.
1: Schön.
0: Karl-Heinz Grass hat auch in Tracht damals geheiratet, allerdings in der Wachau in den Weingärten.
1: Ja.
0: Und ihr wisst, wo sie eben das hingebracht hat, ins Häfen. Aber er ist mittlerweile wieder draußen.
1: Na dann.
0: Ich glaube, Tracht im Gefängnis war er nicht erlaubt. Also, wir weichen vom Thema ab. Also, alle, die Ja sagen noch in diesem Juni,

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13: Mit Christina Adler. Österreich ist heute internationale Bühne für den Klimaschutz. Der Austrian World Summit von Arnold Schwarzenegger feiert sein 10-jähriges Jubiläum. Stargast in der Wiener Hofburg ist die ehemalige US-Vizepräsidentin Kamala Harris. Die Umweltschutzorganisation WWF begrüßt das Event, wünscht sich von der Regierung aber auch konkrete Gesetze zum Klimaschutz. Sprecherin Viktoria Auer.
14: Damit wir hier wirklich noch die Kurve kratzen können, braucht es daher jetzt unbedingt Gesetze, die wichtige Rahmenbedingungen schaffen und Planungssicherheit geben. Beispielsweise ein Wärmegesetz, das den Ausstieg aus fossilen Heizsystemen regelt, oder auch ein Energieeffizienzgesetz, damit wir vom hohen Energieverbrauch runterkommen.
13: We are unstoppable, wir sind nicht aufzuhalten, so lautet das Motto der Veranstaltung. Im Mittelpunkt steht die Frage, wie konkrete Lösungen für den Klima- und Umweltschutz beschleunigt werden können. 4 mutmaßliche Bankomatsprenger stehen heute und morgen in Wels vor Gericht. Die Männer aus den Niederlanden sollen im vergangenen Jahr Geldautomaten in Gmunden und Wels gesprengt haben. Dabei sollen sie mehr als 300.000 Euro erbeutet haben. Nach der Tat in Gmunden ist es dann zu einer Verfolgungsjagd bis nach Bayern gekommen, wo die 3 Verdächtigen dann geschnappt werden konnten. Bei einer Verurteilung drohen den Angeklagten mehrere Jahre Haft. Das Friedensabkommen zwischen den USA und dem Iran und seine Folgen haben gestern den Auftakt des G7-Gipfels in Frankreich bestimmt. Frankreichs Präsident Emmanuel Macron hat die Staats- und Regierungschefs aus Deutschland, Frankreich, Großbritannien, Italien, Kanada, Japan und USA geladen, um über die aktuellen internationalen Krisen zu sprechen. Neben dem Iran steht dabei auch der Ukraine-Krieg im Fokus. Der Auftakt des Treffens wurde gestern begleitet von Protesten in der Schweizer Grenzstadt Genf. Welche Begriffe für vegetarische Ersatzprodukte verboten werden sollen, darüber entscheidet gerade das Europaparlament in Straßburg. Begriffe wie etwa Veggie-Huhn, Rindfleisch oder Bacon dürfen dann nicht mehr verwendet werden. Veggie-Burger, Wurst, Schnitzel und Nuggets dagegen sollen erlaubt bleiben. Die neue Regelung gilt vorerst bis Ende 2027.
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0: Regen, Gewitter, da wird nichts umbenannt und es ist für Vegetarier wie Fleischesser das Gleiche. Guten Morgen Wien, wir stehen bei 16 Grad mittlerweile, bei Hofmann der Theier 14 und bei euch in Wels hat es 15 Grad. Vor allem jetzt in der Früh und am Vormittag viel Sonne für alle, ehe sich dann langsam Wolkenfelder heranrobben. Die kommen zuerst in Oberösterreich an, da gibt es am Nachmittag den ein oder anderen Schauer. Danach in Niederösterreich bis zum Abend in Wien und überall sonst. Trotzdem genug Zeit, dass sich das Ganze ein bisschen aufheizt. Die Topwerte heute 20 bis 27 Grad.
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0: Hanna Reisner um genau 6:35 mit dem Radio Rabella Verkehrsupdate für euch und die Augen wandern nach Wien.
2: Hier staut's auf der A23 Richtung Vösendorf zwischen Hirstetten und dem Handelsgeh und auf der A22 stadteinwärts zwischen der Reichsbrücke und dem Knoten Kaisermühlen.
0: Und Oberösterreich.
2: Hier dauert's noch länger auf der A7 Richtung Linz zwischen Dornach und der Prinz-Eugen-Straße. Wir zählen auf eure Infos 0664 820 2000.
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0: Der Name ist Noel, also wie Weihnachten quasi. Noel, Größe 6 Meter, Zunge knapp unter einem halben Meter.
2: Mhm.
0: Das sind die Eckdaten für das Radio Rabella WM-Orakel.
2: Oh.
0: Es ist eine Giraffe.
2: Ja.
0: Wir haben uns eine Giraffe besorgt.
2: Und so
0: ist das
2: süß.
0: Nicht lustig? So, da checken wir zwei Dinge ab. Erstens, ob ich drauf eine Runde reiten darf. Und zweitens wird die Giraffe voraussagen, ob wir morgen gewinnen beim ersten Match bei der Fußball-WM.
2: Hoffentlich.
0: Bist du gespannt?
2: Ja, sicher.
0: Wir hoffen ja auch. Also nach zwei Songs an dieser Stelle und bis dahin gilt, ruft die Giraffe nicht an. Falco macht es schon für euch.

0: Gast Paul die Krake. Kennt ihr noch, oder? Großes WM-Orakel. Ganz berühmt.
1: Sicher.
0: Die Krake. Die war gestern. Radio Rabella hat ein neues WM-Orakel. Eine Giraffe.
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0: Guten Morgen, es ist 7:12. Morgen um diese Uhrzeit läuft gerade die zweite Halbzeit des ersten Österreich-Spiels. Wir spielen gegen
1: Jordanien.
0: Und wir würden gerne wissen, wie es ausgeht. Schon vorher, damit wir noch rechtzeitig Wetten abschließen
4: können. Das wäre super.
1: Das wäre cool, ja.
0: Deswegen haben wir uns was Besonderes ausgedacht. Wir haben das größte WM-Orakel, das es, glaube ich, gibt. Es gibt, glaube ich, irgendeinen Ziegenbock auf irgendeiner ostfriesischen Insel oder so. Ja,
1: lach nicht so.
0: Die Deutschen haben sich irgendeine Ziege genommen.
4: Aha, okay.
0: Wir haben gesagt, nein, wir wollen hoch hinaus. 6 Meter ist Noel, ein Giraffenpapa, hat schon ein paar Kinder.
4: Mhm.
0: Und er hat sich freundlicherweise bereit erklärt, für uns die Spiele vorauszusagen, wie Österreich abschneidet.
1: Das ist fun, ja.
0: Wollen wir es angehen?
4: Unbedingt.
0: Dann bereiten wir uns einmal vor. Unseren Livestream in den Zoo Schmieding. Es läuft so, die Tierpflegerin hat 2 Kübel vorbereitet mit den jeweiligen Flaggen drauf. Also wie immer frisst er aus dem Österreich-Kübel oder aus dem Jordanien-Kübel. Dann werden wir herausfinden, wer gewinnt. Ich drücke jetzt auf Play, oder?
4: Ja.
0: 3, 2, 1. Noch tanzt sein Baby herum.
1: So. Oh mein Gott.
4: Das ist wirklich süß.
0: Das ist süß. Und jetzt geht's los.
4: Jetzt geht's los.
0: Noel. Oh mein Gott. Noel, okay. Er schaut. Schaut, wie er schaut. Sehr, sehr, sehr skeptisch.
1: Ja.
0: Er kommt näher an die Kübel. Die Kübel kommen näher zu ihm.
1: 2 Kübel mit den Flaggen.
4: Ich glaube,
0: der Kopf einmal links, einmal rechts.
4: Ah.
1: Oh. Oh mein Gott.
0: Ist es unser?
4: Ah, was?
0: Ist
4: ja, unser. Es ist unser.
1: Oh mein Gott.
0: Er frisst.
4: Aus dem Österreich-Kübel.
0: Jawohl.
4: Super. Na dann.
1: Ja, perfekt.
0: Kann nichts mehr schief gehen.
4: Schau.
0: Also hiermit offiziell festgelegt, das morgige Spiel bei der Fußballweltmeisterschaft gewinnt.
4: Ja.
0: Österreich.
4: Yeah.
0: Und ansonsten gibt es Giraffenburger. Na, Spaß.
4: Christian.
0: Spaß.
4: Na.
0: Kriegt eine zweite Chance auch noch. Aber wir haben Hoffnungen. Und ihr seid natürlich mit dabei. Wir machen morgen Österreichs größtes Public Hearing hier im Mehr Musikmorgen.
1: Yeah.
0: Gemeinsam das Fußballmatch verfolgen.

0: 7.21 Uhr. Hi, Adirabella da. Guten Morgen. Ein paar Wochen vor den Sommerferien. Und da freuen sich nicht nur die Kinder drauf, sondern ich glaube auch die Lehrer. Einzelne, glaube ich, reiben sich da die Hände, beziehungsweise sind einfach gespannt, gibt es Geschenke? Wird den Lehrern noch was mitgebracht? Also ich habe das immer gemacht, aber um ehrlich zu sein, hat die Mama hergekriegt.
1: Also ich finde, gerade in den unteren Schulstufen ist das schon irgendwie angebracht. Und so eine Tafel Schokolade oder Blumen kosten jetzt auch nicht so viel.
0: Es gibt aber Gruppengeschenke, wo man dann quasi irgendwie mitmachen muss. Die ganze Klasse, ja, und die gehen dann schon teils ins Geld.
1: Ah.

0: Aber die Lehrer kaufen unterm Jahr doch auch öfter so eine Kleinigkeit für die Kinder zum Geburtstag zum Beispiel.
1: Ja, das ist ja okay, aber die Lehrerin auch zum All-Inclusive-Club schicken ist schon wieder was anderes. Fragen wir doch mal direkt an der Quelle nach. Caroline, hi, du gehst selbst noch zur Volksschule und du schenkst deiner Klassenlehrerin da immer was?
2: Ja, wir wissen es nicht, aber Sari, Mama hat kauft was und wir müssen 2 Euro hergeben. Dann machen wir eine Karte und dann schreibt jede einen Namen drauf. Zum Beispiel, ich schreibe Caroline und jedes Jahr freut sich die Lehrerin drüber.
0: Oh, also du findest das schon angebracht, dass man der Lehrerin was schenkt?
2: Ja, weil Frau Lehrerin lernt uns was. Rechnen, schreiben, lesen und wir müssen auch dann ein Dankeschön hergeben.
0: Genau, so ist das.
1: Ich finde das schon sehr erwachsen. Wir müssen 2 Euro hergeben vom Taschengeld.
0: Ich sehe das auch so.
1: Ich verstehe das. Nein, das wird schon drin sein, oder? Liebe Radio Rabella Community, was sagt ihr? 2 Euro? Ja oder nein? 0664 820 2000. Schickt eine WhatsApp-Sprachnachricht.

0: Guten Morgen mit Radio Rabella und gleich am Start die 90er, Ronan Keating, gute Laune pur.
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0: Dienstag, eine Minute nach 7:30, Radio Rabella da. Alle Infos in aller Kürze, wettermäßig, vor allem jetzt in der Früh und am Vormittag, meistens Sonne und ein paar einzelne Schleierwolken. Dazu gerade 17 Grad in Wien, 15 in St. Pölten und 16 bei euch in Vöcklabruck. In den Nachmittag hinein kommen dann mehr Wolken daher. Es regnet mal ab und zu kurz in Oberösterreich, dann in Niederösterreich und am Abend de facto ist ein kurzer Schauer überall möglich. Trotzdem, es wird heute schon ein Stück wärmer und bitte lüftet es nochmal gescheit durch, weil jetzt 20 bis

0: 27 Grad untertags, denn ab morgen starten wir dann langsam aber sicher in die Hitzewelle rein. Bis zu 35 Grad dann am Wochenende. Das Radio Arabella Verkehrsupdate mit Hanna Reisner. Und auch da steigt die Temperatur langsam, es dauert länger, zum Beispiel in Niederösterreich.
1: Und zwar auf der A2 Richtung Wien zwischen Dreiskirchen und dem Knoten Guntramsdorf.
0: Wien.
1: Hier staut es auf der A23 Richtung Füssendorf zwischen Hirstetten und dem Handelsgäb.
0: Und Oberösterreich.
1: Hier dauert länger auf der 7 Richtung Linz zwischen Dornach und der Prinz-Eugen-Straße. Wir zählen auf eure Infos 0664 820 2000.
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0: Der Terminator ist heute in Wien. Und Bernhard Gribitz ist auch da.
3: Guten Morgen.
0: Hat das Radio Arabella ein News-Update für euch.
3: Heute findet der 10. Austrian World Summit statt, die internationale Klimaschutzkonferenz von Arnold Schwarzenegger in der Wiener Hofburg. Das Highlight: Kamala Harris, die frühere US-Vizepräsidentin, kommt um kurz nach 10 zu Besuch. Schwarzenegger spricht mit ihr und weiteren Gästen über Klimaschutz. Das Europaparlament entscheidet heute über Begriffe für vegetarische Ersatzprodukte. Begriffe wie etwa Veggie-Huhn, Rindfleisch oder Bacon dürfen nicht mehr verwendet werden. Veggie-Burger, Wurst, Schnitzel und Nuggets sollen aber erlaubt bleiben. Die neue Regelung gilt vorerst bis Ende 2027.
2: Fußball-WM Update.
3: Überraschung gestern Abend bei Titel mit Favorit Spanien. Unentschieden 0:0 gegen Kap Verde. Die Partie Iran gegen Neuseeland in der Nacht ebenso unentschieden 2:2. Um 21 Uhr heute spielt Frankreich gegen Senegal. Radio Arabella, neue Nachrichten wieder in einer halben Stunde.
0: Bernhard, du warst am Wochenende am Nova Rock.
3: Ja.
0: Am Sonntag, gell? Papa Roach waren auch dort.
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2: Yeah.
0: War das lässig?
3: Das war schon cool. Das war live sehen in der Menschenmenge. Dann genau bei dem Song, das kann schon was.
2: Boah, ne? Das glaube ich.
0: Der kleine Bernhard bei Papa Roach. Wie genau. Schön. Aber jetzt sind wir wieder in der Arbeit angelangt. Du hast dich erholt?
3: Ja, sicher, sicher.
0: Wunderbar. Deswegen neue Folge nur Falsch ist richtig mit dem Gribitz. Nach zwei Songs hier um 7:40 Uhr.

0: noch bevor die Chefin quasi euer Gehirn okkupiert, macht das schon der Kribitz hier auf Radio Rebella. 7.43 Uhr.
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0: aussuchen müsstest, ab heute nur noch Kaffee oder nur noch Tee, was würdest du nehmen?
1: Also Kaffee gehört mir jedenfalls und ich brauche es dringend, aber ich nehme einfach einen Tee.
0: Okay, hast du irgendwie einen Lieblingstee oder sowas? Welchen Tee trinkst du gerne?
1: Kräutertee oder so.
0: Okay, um Tee geht's jetzt nicht, aber wir spielen noch Falsch ist richtig. Ich stelle dir 30 Sekunden lang Fragen, die du einfach falsch beantwortest. Ab jetzt. Welches Tier steckt im Wort Hundezone?
1: Katze.
0: Das Pferd von Lucky Luke heißt Jolly.
1: Joe oder so.
0: Der Herr Nilsson ist der Affe von Pippi.
1: Lange Hosen oder so.
0: Wie viele Nullen hat die Zahl 1000?
1: 7.
0: Welches Getränk steckt im Weinviertel?
1: Tee.
0: 2 mal 2 minus 2 ist?
1: Was? 20?
0: Bruno, du hast es geschafft, alles falsch.
1: Wow, ich habe es geschafft.
0: Kannst du jetzt noch so einen richtig emotionalen Jubelschrei machen?
1: Was?
2: Einfach nur jubeln.
1: Jubeln, was ist das?
2: Ja, also hurra.
3: Juhu. Was ist ein Jubel? Ja, hoffentlich können wir morgen jubeln bei der Fußball-WM. Spielstart 6 Uhr für Österreich und Spielstart für noch Falsch ist richtig. Morgen 7 Uhr.

0: 9 Minuten vor 8, quasi 9 Minuten auch bevor die Schule heute losgeht. Ihr steht's auf mit Christian und Hanna, zwei Musterschülern damals, oder?
1: Also sowas von.
0: Aber sowas von. Darunter fällt auch jetzt zum Beispiel, kurz vorm Schulschluss schon nachdenken, was schenkt man denn der Frau Lehrer? Also überhaupt, als ich kleiner war, habe ich immer was mitgehabt.
1: Das ist wichtig. Fix. Ja, ich glaube, das bringt einem auch Pluspunkte. Und eine Tafel Schokolade oder Blumen, ein Prosecco kostet ja nicht viel.
0: Ein Prosecco. Du hast als kleine Hanna an Prosecco gedacht. Verstehe. So, schauen wir mal zu den größeren Mädels. Sarah aus Linz. Ihr habt heuer, und Lisa, ihr habt heuer Matura. Und schenkt euren Lehrern da irgendwas zum Abschluss? Wie schaut's aus?
2: Im Klassenvorstand schon. Die begleiten die Eddie immer so und finde ich schon wichtig.
3: Ja, schon. Finde ich schon, dass sie das gehört. Also, weil sie uns ja trotzdem so 8 Jahre begleitet und so. Und sie war halt wirklich so durch jede Phase und so da. Und das finde ich einfach, gehört schon. Ja.
1: Und was genau schenkt ihr daher?
2: Wir schenken einen Fußball mit unseren Namen oben und ja, zusätzlich noch Kisten Bier.
0: Na schau.
1: Kisten Bier.
0: Klassenvorstehenden, oder? Haben die gehört?
1: Ja, ich glaube auch. Ja.
0: Das finde ich cool. Kisten Bier für die Klassenvorständin.
1: Bier trinken.
0: Und ein Fußball, das schön. Passt doch genau während der Fußball-WM. Die Lehrer, die Bier trinken, waren übrigens immer die sympathischeren.

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8: Mit Christina Adler. Extreme Hitze, Dürre, Überschwemmungen oder Tropenstürme. Fast die Hälfte der Kinder weltweit ist von mindestens 3 Folgen der Klimakrise gleichzeitig bedroht. Das steht im neuesten Bericht des Kinderhilfswerks UNICEF. Mehr von Hannes Harp.
9: Erstmals zeigt der Bericht genau, wo und wie intensiv die Kinder betroffen sind und ebenso, wie die Regierungen darauf reagieren können. Die Gesundheit, Bildung oder das blanke Überleben von 1,1 Milliarden Kindern wird aus einer Kombination von mindestens 3 Folgen der Klimakrise bedroht. Fast jedes Kind auf der Welt ist mindestens einer Folge wie Luftverschmutzung ausgesetzt. Auch für Österreich zeigt der Bericht, dass über 1,6 Millionen Kinder von belasteter Luft betroffen sind, 680.000 Kinder und Jugendliche beispielsweise von Dürre.
8: UNICEF fordert daher von den Staaten, weltweit Emissionen und Treibhausgase zu reduzieren und Kinder durch Anpassungen an den Klimawandel zu schützen. Menschen in Österreich verbringen im Durchschnitt 21 Jahre, 7 Monate und 27 Tage ihres Lebens online. Das hat eine Umfrage des Cybersicherheitsunternehmens NordVPN ergeben. Im Schnitt sind die Befragten über 44 Stunden pro Woche im Internet. Auch Gespräche mit KI-Chatbots werden immer beliebter. Bei einer durchschnittlichen Lebenserwartung von 82 Jahren verbringt man so zumindest rechnerisch mehr als ein Viertel des Lebens online. Online. Welche Begriffe für vegetarische Ersatzprodukte verboten werden sollen, darüber entscheidet gerade das Europaparlament in Straßburg. Begriffe wie etwa Veggie-Huhn, Rindfleisch oder Bacon dürfen dann nicht mehr verwendet werden. Veggie-Burger, Wurst, Schnitzel und Nuggets dagegen sollen erlaubt bleiben. Die neue Regelung gilt vorerst bis Ende 2027. Bei der Fußball-WM hat es gestern eine Überraschung gegeben. Titelmitfavorit Spanien ist gegen Kap Verde nicht über ein 0:0 hinausgekommen. Jeweils 1:1 ausgegangen sind die Partien Belgien gegen Ägypten und Saudi-Arabien gegen Uruguay. Der Iran und Neuseeland haben heute früh 2:2 gespielt. Am Abend spielt dann noch Frankreich gegen Senegal.
10: Es schaut optisch derzeit super aus, nur ganz wenige Schleierwolken in Österreich, die Sonne kommt runter, alles zeichnet sich ab für einen super Sommertag und das stimmt auch allerdings nur in der ersten Tageshälfte. Danach kommen langsam mehr Wolken daher, zuerst bei euch in Oberösterreich. Guten Morgen Wien, 17 Grad, in Weidhofen an der Theier hat es 14 und in Linz 15. Am Nachmittag breiten sich die Wolken immer mehr aus, bis zum Abend sind sie dann auch in Wien angekommen und dann gibt es immer wieder mal einen kurzen Schauer oder auch ein Gewitter. Die Temperaturen heute 20 bis 27 Grad und das genießt ihr bitte noch, wenn ihr es eher kühl habt, denn

0: ab morgen Start in die Hitzewelle und der hat den Namen wirklich verdient. Das Wochenende winkt mit bis zu 35 Grad.
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0: Das Radio Rebella Verkehrsupdate 3 nach 8. Hanna Reisner bei euch in Niederösterreich.
2: Es hat gekracht auf der A21 Richtung Steinhäusl zwischen dem Knoten Vösendorf und Brunn am Gebirge. Hier bitte vorsichtig fahren. Und es staut auch noch auf der A2 Richtung Wien zwischen Dreiskirchen und dem Knoten Guntramsdorf.
0: Und wir sind bei euch in Wien.
2: Es dauert länger auf der A23 Richtung Vösendorf zwischen Hirschstetten und dem Handelskirchen und bei der Nordbrücke stadteinwärts. Wir zählen auf eure Infos 0664 820 2000.
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0: Aber auch generell wird mehr Ja gesagt. Die neue Ehezahl ist gerade rausgekommen. 45.537 Ehen im letzten Jahr. Ja. Plus.
2: Das ist gut, oder? Das ist
0: sehr auffällig, vor allem die Burgenländer.
2: Aha.
0: Ein deutliches Plus nach oben haben öfters Ja gesagt.
2: Warum genau im Burgenland, hä?
0: Naja, solltest du mal vorbeischauen. Bei uns sagen auch die 80er und 90er nicht nur Ja zueinander, sondern wow, ich will. Überhaupt, wenn so ein Duett daherkommt. Das ist Aretha Franklin, die gesagt hat, okay George, für 3 Minuten 42 bist du meiner. I knew you were waiting for me auf Radio Rebella. Schönen guten Morgen.
2: Morgen.

0: gibt's eure Stars der 90er.
1: Hallo, da ist die Sarah aus Wien. Ich bin ein riesengroßer Salt and Pepper Fan und deswegen würde ich mich irrsinnig freuen, wenn ihr Let's Talk About Sex spürt. Das ist immer ein guter Song, guter Vibe.
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0: Wow.

0: 11 nach 8. Dann schauen wir doch mal, ob hier Eis rausgeht.
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0: Monika aus Wien, angemeldet auf Arabella.at. Guten Morgen. Du, zuerst mal vorab auf einer Skala von 1 bis 100. Wie scharf bist du schon auf gratis Eis?
3: Bei der Hitzewelle, die auf uns zukommt, würde ich sagen 10.
4: 10?
0: 10 von 100 ist aber wenig.
3: Ach so, von 100. Ich habe 10 von 10. Na, dann machen wir gleich 100. Dann machen wir 100.
0: Meine Skalen gehen immer bis 100,
4: bis
0: damit
4: 100?
0: Man besser abkämpfen kann.
4: Meine gehen immer bis 10. Na gut.
0: Ja, du bist ja nur halb so brat wie ich. So, deswegen kriegst du auch eine kleine Skala. Die Regeln sind klar, wir hören ganz genau hin. Du summst uns einen Sommerhit der 80er und 90er und es ist ein umgekehrtes Quiz. Wenn es wir erraten, dann gibt es was für dich.
3: Okay.
0: Deswegen setzen wir darauf, dass du geübt hast und dich voll anstrengst.
4: Ja, bitte.
3: Ja, okay, hab viel geübt.
0: Dann Moni, für dich und vor allem für alle Kollegen in der Firma, streng dich an.
3: Okay.
0: Die Bühne gehört dir.
3: Mhm.

0: japanischen Anime-Serien, wenn die Augen so aufreißen.
1: Ich kann jetzt den Song gar nicht einordnen.
0: Dann machen wir das so. Monika, zoom nochmal ganz leicht an und ich sag's. 99 Luftballons.

0: Nena, das ist ein Sommerhit, der macht echt gute Laune.
1: Ja, super.
0: Monika, das Eis ist gesichert, es kommt zu dir.
2: Super, freue mich, sehr schön, super. Da werden sich meine Kollegen auch alle freuen.
0: Direkt in die Firma, habt ihr einen Tiefkühler auch oder müsst ihr, wenn es geliefert wird, das sofort bis zur letzten Kugel essen?
2: Nein, wir können das Gott sei Dank einkühlen.
0: Na dann legen wir noch ein bisschen was drauf. Alles klar.
2: Danke.
1: Extra Portion.
0: Lasst es euch schmecken und ihr macht es genauso wie die Monika. 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

0: gibt zwei Möglichkeiten, wie ihr, wenn ihr mit Joggen anfangt, auf eine gewisse Geschwindigkeit kommt. Entweder ihr mietet euch so einen Personal Coach, der euch die ganze Zeit anschreit, schneller, schneller, schneller, schneller. Oder ihr hört einfach die richtige Musik.
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0: 8:21 Uhr, eins davon checken wir jetzt ab. Also ich glaube, wir checken mal die Musik ab, Hanna. Also wenn die Musik stimmt, dann laufen wir automatisch schneller.
2: Das ist richtig. Mit Musik laufen wir tatsächlich oft viel schneller und sogar motivierter. Unser Gehirn passt Bewegungen nämlich gern an den Rhythmus an. Heißt also, hat ein Song ordentlich Beat, werden oft ja auch unsere Schritte schneller, ganz automatisch. Und Lieblingssong pushen sogar die Stimmung, weil Glückshormone ausgeschüttet werden. Deshalb fühlt sich dann Joggen mit guter Musik oft weniger anstrengend an. Also gleich einmal vielleicht ausprobieren, Kopfhörer rein, Motivation rauf und vielleicht liefert ja schon der nächste Song hier auf Radio Rebella den perfekten Laufrhythmus für euch.
0: Absolut, wenn ihr gerade unterwegs seid mit Kopfhörer im Ohr, dann beobachtet jetzt eure Geschwindigkeit. Ja, Schildkröte. Und jetzt? Ja, wie der Kojote.
2: Cartoon.
0: Ja, der... Von Looney Tunes, der Möp-Möp.
2: Ja.

0: 118 Beats per Minute mit Thriller, wenn ihr da joggt. Wir haben gerade drüber geredet und mir ist nicht eingefallen, welches Tier von den Looney Tunes dann voll schnell läuft. Ich habe fälschlicherweise gesagt, das ist der Coyote.
1: Ja, genau.
0: Ist natürlich nicht. Die Radio Rabella Community hat mich sofort korrigiert auf WhatsApp. Danke dafür. Es ist natürlich der Roadrunner.
1: Der Roadrunner. Alles klar.
0: So, haben wir das richtig gestellt und können wieder weitermachen. Gleich die 90er, super chillig, Eagle Eye Cherry, mehr Musikmorgen.
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20: Es ist kurz nach 8:30. Radio Rabella ist da und wir schauen mal auf die Wetterkarte. In Wien 17 Grad, in St. Pölten 15, in Linz aktuell 15. Noch wenige Wolken am Vormittag, am Nachmittag dann deutlich mehr. Und nochmal durchatmen bei 20 bis 27 Grad. Hanna Reisner hat das Radio Rabella Verkehrsupdate für euch und da schauen wir nach Niederösterreich.
21: Hier hat es gekracht auf der A21 Richtung Steinhäusl zwischen dem Knoten Vösendorf und Brunn am Gebirge. Hier bitte vorsichtig fahren. Und es staut auf der A2 Richtung Wien zwischen Dreiskirchen und dem Knoten Guntramsdorf.
20: Weiter nach Wien.
21: Hier dauert es länger auf der A23 Richtung Vösendorf zwischen Hierstetten und dem Handelskeb.
20: Und Oberösterreich.
21: Hier staut es auf der A1 Richtung Linz zwischen Traun und dem Knoten Linz. Wir zählen auf eure Infos 0664 820 2000.
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20: I'll be back. Und Arnold Schwarzenegger macht's wirklich wahr. Was tut er in Österreich? Bernhard Griebitz weiß es.
23: Guten Morgen.
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23: Heute findet der 10. Austrian World Summit statt, die internationale Klimaschutzkonferenz von Arnold Schwarzenegger in der Wiener Hofburg. Das Highlight, Kamala Harris, die frühere US-Vizepräsidentin, kommt um kurz nach 10 zu Besuch. Schwarzenegger spricht mit ihr und weiteren Gästen über Klimaschutz. Österreicher verbringen 21 Jahre ihres Lebens online. Das zeigt eine Umfrage des Cybersicherheitsunternehmens NordVPN. Über 44 Stunden pro Woche sind wir im Internet. 4,5 Stunden im Schnitt pro Woche gehen für Filme und Serien drauf. Um 7 Uhr beginnt unser Tag online.

0: Online. Um 21 Uhr sind wir wieder offline.
1: Fußball-WM Update.
0: Unentschieden bei den Partien in der Nacht auf heute. Saudi-Arabien gegen Uruguay 1-1, Iran-Neuseeland 2-2. Nächstes Spiel heute 21 Uhr Frankreich gegen Senegal. Radio Arabella, neue Nachrichten wieder in einer halben Stunde.
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3: Dienstag ist es, hi.

0: Schule ist doch eigentlich sowas wie ein Dienstleistungsbetrieb, oder? Mhm. Deswegen würde es ja Sinn machen, dass man dort Trinkgeld gibt, den Lehrern. Und das passiert noch immer sehr oft, vor allem am Schulschluss, um Danke zu sagen, Geschenke für die Lehrer. Aber ist das noch zeitgemäß? Darüber reden wir heute mit der Radio Rabella Community. Guten Morgen, es ist 8.41 Uhr und ich beobachte ja, was Eltern heutzutage so kaufen, damit die Kinder weiterschenken, und heute ist vielleicht übertrieben.
1: Also ich finde das schon angebracht, also eine Kleinigkeit zumindest. Blumen, Schokolade, eine Flasche Wein.
0: Ja, aber wir wollen jetzt mal klären, was wollen die Lehrer eigentlich? Doris, guten Morgen aus der Volksschule Neuhofen im Innkreis. Was sagst du zu Geschenken an die Lehrer?
2: Also ich bin nicht so für Geldgeschenke, aber mir ist Wertschätzung sehr wichtig. Also ich finde, wenn man als Lehrer wertgeschätzt ist und von den Kindern selbst gebastelte Dinge kriegt, das ist so viel mehr wert, weil es einfach gut fürs Herz ist.
1: Mhm, und was wäre das jetzt zum Beispiel?
2: Das kann ein Bild sein, das kann, ich habe einmal Brotchips gekriegt oder irgendwas zum Essen, und jedes Mal, wenn ich dann reingreife, dann freue ich mich richtig und denke nochmal an das Kind.
1: Brotchips, das finde ich interessant. Also ihr habt es gehört, Essen oder was Persönliches, das geht immer.
0: Und Gott sei Dank heute nicht so viel von Geld geschenken.
1: Ja.
0: Das sehe ich bei sonst nur in den Mafia-Filmen oder so. Hier hast du gut meinen Sohn unterrichtet, hast du hier ein bisschen Trinkgeld.
1: Genau.
0: Ja, das lassen wir nicht.

0: Guten Morgen, das ist der Mehr-Musik-Morgen, 9:12. Und ich verbreite hier oft sehr gefährliches Halbwissen, deswegen bin ich ja immer froh, dass die Hanna da ist, um das abzuchecken auf Radio Rabella. Vor einer halben Stunde haben wir über was gesprochen?
1: Mit der richtigen Musik im Ohr laufen wir automatisch schneller und natürlich auch motivierter.
0: Und das Schöne ist, nicht nur die Hanna checkt das ab, sondern auch die Radio Rabella Community direkt. Wolfgang, hi, hat uns anscheinend gerade im Ohr und hat ein Video geschickt. Er läuft gerade durch so einen Wald, so einen Feldweg entlang quasi. Wir hören mal.
2: Es stimmt, man wird schneller. Jetzt bin ich unterwegs gerade mit der Metabrille und Arabella im Ohrwaschel zum Michael Jackson. Bin gleich mal angekommen, war schneller geworden. Schönen Tag noch einmal.
0: Was,
1: 1 km/h? 1 km/h?
0: Ja. Besser als nichts.
1: Das freut mich.
0: Oh Wolfgang, dann schauen wir, was jetzt drin ist mit diesem 90er. Ich würde sagen, 2-3 km/h sollten das ausgehen. Das sind die Rembrandts, Titelmelodie von Friends, nur hier auf

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3: Im Studio Christina Adler. Gute Nachrichten gibt es für alle Flugreisenden in Europa. Die Europaabgeordneten und Mitgliedstaaten haben sich auf die neuen Fluggastrechte geeinigt. Es wurde ja darüber diskutiert, längere Verspätungen zuzulassen, bevor es Geld zurückgibt. Das ist jetzt aber wieder vom Tisch. Es bleibt bei der aktuellen Regelung. Ab 3 Stunden Verspätung gibt es eine Entschädigung, gestaffelt nach der Entfernung. Auch für mehr Transparenz wird gesorgt. Wer künftig online nach Flugtickets sucht, soll standardmäßig den Preis mit Handgepäck angezeigt bekommen. Außerdem dürfen Familien im Flugzeug kostenlose Sitzplätze nebeneinander reservieren. Vor der offiziellen Unterzeichnung eines Rahmenabkommens am Freitag haben US-Präsident Donald Trump und Vizepräsident J.D. Vance US-Regierungskreisen zufolge das entsprechende Dokument digital unterzeichnet. Von iranischer Seite soll der Parlamentspräsident und Chefunterhändler unterschrieben haben. In den USA sind digitale Unterschriften verbindlich. Österreich ist heute internationale Bühne für den Klimaschutz. Der Austrian World Summit von Arnold Schwarzenegger feiert sein 10-jähriges Jubiläum. Stargast in der Wiener Hofburg ist die ehemalige US-Vizepräsidentin Kamala Harris, die mit Schwarzenegger über Klimaschutz, Demokratie und Zusammenhalt sprechen wird. We are unstoppable, wir sind nicht aufzuhalten, so lautet das Motto des Events. Im Mittelpunkt steht die Frage, wie konkrete Lösungen für den Klima- und Umweltschutz beschleunigt werden können.
4: Wir klettern die Temperaturleiter jeden Tag ein Stückchen weiter rauf. Derzeit stehen wir noch auf der ersten Sprosse. In Wien hat es 18 Grad, in St. Pölten 14 und in Linz 15 Grad. Sonne gibt es aber heute schon ganz viel. Nur Richtung Abend gibt es dann einige Wolken und auch ein paar Regenschauer sind möglich bei maximal 27 Grad.
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4: 9:02 schauen wir nach Wien. Da dauert es noch etwas länger auf der A23 Richtung Inzersdorf ab Hirstetten. Wir zählen auf eure Infos. 0664 820 2000.
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4: Und damit ihr nicht nur irgendwie, sondern mit voller Energie in diesen Arbeitstag startet, fahren wir jetzt wirklich alle Geschütze auf. Ein echter 80er-Klassiker für euch. Da steht gute Laune quasi im Vertrag drinnen. Ich bin Antonia Pavel. Habt einen schönen Dienstag.

als Tropical House Version kennt diesen Song die neue Generation. Wir wissen aber, an das Original der 80er kommt nichts ran. Ain't Nobody von Rufus und Chaka Khan. Jetzt für euch auf Radio Arabella.

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5: Es ist kurz vor 9:30, da schauen wir nach Wien. Kurze Verzögerungen gibt es da auf der A23 Richtung Inzersdorf ab Hirstetten. Wir zählen auf eure Infos 0664 820 2000.
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7: Mit Corinna Schachner. Am Landesgericht Wels müssen sich heute und morgen 4 mutmaßliche Bankomatsprenger aus den Niederlanden verantworten. Ihnen werden Sprengungen in Wels und Gmunden sowie weitere Taten in Wien und Niederösterreich vorgeworfen. Nachdem sie einen Geldautomat in Gmunden ausgeräumt haben, sind 3 Verdächtige nach einer Verfolgungsjagd in Bayern festgenommen worden. Laut Anklage hat die Gruppe mehr als 300.000 Euro erbeutet und hohe Sachschäden verursacht. Weil das Uni-Budget gekürzt worden ist, muss die Johannes-Kepler-Uni in Linz erstmals ein bereits geplantes Studium absagen. Betroffen ist der neue Studiengang Quantenwissenschaften, der im Herbst starten sollte. Und das beste Weißbier Österreichs wird am Attersee gebraut. Bei den Staatsmeisterschaften der österreichischen Brauereien hat sich die Bierschmiede aus Steinbach am Attersee Stockerlplätze in 6 unterschiedlichen Kategorien geholt und den ersten Platz in der Kategorie Weißbier. Radio Arabella, neue Nachrichten wieder in einer halben Stunde.

0: Hier ist Radio Arabella und wir sind während der WM ja für alle da. Also auch für die Nicht-Fußballfans.
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0: Weil die schönsten Sachen, die passieren ja eh neben dem Platz und vor allem von den Außenseitern. Zum Beispiel bei Kap Verde. Der WM-Debütant spielt gegen den großen Favoriten Spanien sensationell 0-0. Und jetzt kommt's. Am Anfang vom Spiel hatte der Tormann von Kap Verde noch 50.000 Follower auf Instagram. Und jetzt, nach dem Match, hat er unfassbare 5 Millionen Follower. Irre. Der Typ ist plötzlich weltbekannt. Sein Spitzname ist übrigens Vosinha. Das heißt, kleine Großmutter. Der Mann ist 40 Jahre alt. Ja, also es ist nie zu spät für einen

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8: Im Studio Christina Adler. Ab heute 17 Uhr können wieder Förderanträge für Photovoltaikanlagen gestellt werden. Dieses Mal sind 12 Millionen Euro im Topf. Dabei richtet sich die Förderung je nach Größe der Anlage. Maximal wird ein Drittel der Anschaffungskosten gefördert. Neben PV-Anlagen sind dieses Mal auch Stromspeicher dabei. Beim ersten Fördercall war das Interesse sehr groß. Daher wird auch heute mit einem großen Ansturm gerechnet. Gute Nachrichten gibt es für alle Flugreisenden in Europa. Es gibt nun eine Einigung bei den Fluggastrechten. Das Vorhaben, längere Verspätungen zuzulassen, bevor es Geld zurückgibt, ist vom Tisch. Es bleibt bei der aktuellen Regelung. Ab 3 Stunden Verspätung gibt es eine Entschädigung. Und wer künftig online nach Flugtickets sucht, der soll standardmäßig den Preis mit Handgepäck angezeigt bekommen. Außerdem dürfen Familien im Flugzeug kostenlos Sitzplätze nebeneinander reservieren. Ganz anders als erwartet ist es bei der Fußball-WM am Abend für Spanien gelaufen. Der Titelmitfavorit ist gegen Kap Verde nicht über ein 0:0 hinausgekommen. Jeweils 1:1 ausgegangen sind die Partien Belgien gegen Ägypten und Saudi-Arabien gegen Uruguay. Der Iran und Neuseeland haben heute in der Früh 2:2 gespielt. Und heute am Abend spielt Frankreich gegen Senegal.
9: Jetzt dreht der Sommer so richtig auf. In Wien hat es 22 Grad, in Horn 20 und in Freistadt 18 Grad. Die letzten Regentropfen der Woche kann es heute noch geben, vor allem in Richtung Abend. Ansonsten ist es richtig sonnig bei bis zu 27 Grad.
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9: 2:02 und da dauert es noch etwas länger in Wien auf der A23 Richtung Inzersdorf ab Hirschstetten. Wir zählen auf eure Infos 0664 820 2000.
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9: Mit Antonia Pavel und toi toi toi für alle Eltern, bei denen der Terminmarathon jetzt startet. Von Abschlusskonzerten der Kinder bis zum Sommerfest, bis zum Klassentreffen. Damit ihr da auch gut durchkommt, gibt's jetzt richtig viel gute Musik. Das sind die 80er, die 90er und ganz viel Wow.

am Wochenende haben sie noch am Nova Rock die Bühne abgerissen. Und ich sag, 50% der Menschen waren dort bei ihnen wegen diesem Song. Friday, I'm in Love. Macht einfach gute Laune. Jetzt für euch auf Radio Arabella.

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11: Es ist 10:30 und da schaut's jetzt gut aus. Ihr habt freie Fahrt. Wir zählen auf eure Infos 0664 820 2000.
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12: Mit Corinna Schachner. Am Landesgericht Wels müssen sich heute 4 mutmaßliche Bankomatsprenger aus den Niederlanden verantworten. Ihnen werden Sprengungen in Wels und Gmunden sowie weitere Taten in Wien und Niederösterreich vorgeworfen. Sie könnten bis zu 20 Jahre Haft ausfassen. Menschen in Österreich verbringen im Durchschnitt mehr als ein Viertel ihres Lebens online. Das hat eine Umfrage des Cybersicherheitsunternehmens NordVPN ergeben. Im Schnitt sind die Befragten über 44 Stunden pro Woche im Internet. Und die ehemalige US-Vizepräsidentin Kamala Harris spricht in diesen Minuten in der Wiener Hofburg. Sie nimmt an der von Arnold Schwarzenegger gegründeten Klimakonferenz Austrian World Summit teil. Im Mittelpunkt stehen Themen wie Klimaschutz, Demokratie und gesellschaftlicher Zusammenhalt. Radio Arabella, neue Nachrichten wieder in einer halben Stunde.
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0: Hier ist Radio Arabella und noch 14 Tage. Dann ist schon wieder Schluss mit der Schule für dieses Jahr und die Ersten dürfen in ihre Ferien starten. Und zum Jahresabschluss darf es dann schon eine Kleinigkeit für die Lehrerin geben, ohne dass man als Schleimer zählt, oder? Das war heute großes Thema im Mehrmusikmorgen. Geschenke den Lehrerinnen machen. Lisa und Sarah, ihr maturiert dieses Jahr. Ein Geschenk geht schon, oder?
1: Im Klassenvorstand schon. Die begleiten die Eddie immer so und finde ich schon wichtig.
2: Ja, schon. Finde ich schon, dass sie das kennt. Also, weil sie uns ja trotzdem so 8 Jahre begleitet und so. Und sie war halt wirklich so durch jede Phase und so da. Das finde ich einfach krass schon. Ja.
0: Und was schenkt sie ihr her?
1: Wir schenken einen Fußball mit unseren Namen oben und ja, zusätzlich noch Kistenbier.
0: Oh, auch originell. Ja, alle Lehrerinnen, die jetzt gerade zuhören, schickt mir doch gerne eine Sprachnachricht an 0664 820 2000. Was soll's zum Schulschluss für euch sein? 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
3: Im Studio Hannes Harp. Großes Thema heute am G7-Gipfel im französischen Evian dürfte sein, wie der Ukraine-Krieg beendet werden kann. Dazu ist auch der ukrainische Präsident Zelensky eingetroffen. Vor dem Treffen hat US-Präsident Trump mit Russlands Staatschef Putin sowie mit Zelensky getrennt voneinander telefoniert. Nach dem Trump-Telefonat hat Zelensky ein direktes Treffen mit Putin vorgeschlagen. Vielleicht können wir das machen, sagt Trump gestern Abend in Evian, ohne Details zu nennen. Wer vorhat, eine PV-Anlage zu bauen, hat heute Abend die nächste Chance auf Fördergeld. Ab 17 Uhr können wieder Förderanträge für Photovoltaikanlagen gestellt werden. Dieses Mal sind 12 Millionen Euro im Fördertopf. Neben den PV-Panelen gibt es auch Geld für Stromspeicher. Weil beim ersten Fördercall das Interesse groß war, rechnet das Wirtschaftsministerium auch diesmal mit einem Ansturm. Fast ein Drittel der rund 75.000 geborenen Kinder in Österreich sind im Vorjahr per Kaiserschnitt auf die Welt gekommen. Das sind heute die neuesten Zahlen der Statistik Austria. Der Grund dafür ist unter anderem, dass Frauen immer später Mütter werden. Bei der Geburt sind die Mütter im Schnitt ca. 32 Jahre alt. Vor 30 Jahren sind sie um fast 4 Jahre jünger gewesen, sagen die Statistiker.
4: Die Sonne ist zurück aus ihrem Urlaub und liefert uns richtig sommerliches Wetter. In Wien hat es 22 Grad, in Krems 21 und in Vöcklabruck 20 Grad. Bis zu 27 Grad gehen sich heute aber noch aus. Dazu gibt es viel Sonne. Nur Richtung Abend kommen dann dichtere Wolken dazu und es sind auch ein paar Regenschauer möglich.
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4: 11:02 und da sind wir in Oberösterreich. Da ist auf der A7 Richtung Linz bei der Hafenstraße ein Unfall mit mehreren Fahrzeugen passiert. Ein Fahrstreifen ist da jetzt gesperrt. Wir zählen auf eure Infos. 0664 820 2000.
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4: Mit Antonia Pavel und jetzt mit Roxette. Da feiern wir nämlich nicht nur ihre Mega-Musik, sondern auch ihr Österreich-Comeback. Zum ersten Mal nach 11 Jahren sind sie wieder back again. So heißt die Tour. Am 22. Juli spielen sie auf der Donauinsel in Wien. Eine kleine Einstimmung gibt's jetzt schon auf Radio Arabella.

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4: Es ist 11:30 und da schaut's gut aus. Ihr habt keine Verzögerungen. Wir zielen auf eure Infos. 0664 820 2000.
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6: Mit Corinna Schachner. In Wels stehen heute 4 mutmaßliche Bankomatsprenger aus den Niederlanden vor Gericht. Ihnen werden Sprengungen in Wels und Gmunden sowie weitere Taten in Wien und Niederösterreich vorgeworfen. Sie könnten bis zu 20 Jahre Haft ausfassen. Menschen in Österreich verbringen im Durchschnitt mehr als ein Viertel ihres Lebens online. Das hat eine Umfrage des Cybersicherheitsunternehmens NordVPN ergeben. Im Schnitt sind die Befragten über 44 Stunden pro Woche im Internet. Und weil das Uni-Budget gekürzt worden ist, muss die Johannes-Kepler-Universität in Linz erstmal sein geplantes Studium absagen. Betroffen ist der neue Studiengang Quantenwissenschaften, der im Herbst starten sollte. Radio Arabella, neue Nachrichten wieder in einer halben Stunde.
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12: Im Studio Hannes Haab. Unter dem Motto, wir sind nicht aufzuhalten, hat in der Wiener Hofburg die Klimakonferenz von Arnold Schwarzenegger begonnen, der Austrian World Summit. Schwarzenegger ruft da in seiner Eröffnungsrede einmal mehr die Länder der Welt auf grüne Energien umzusteigen, weil dann weder Kriege noch Naturkatastrophen unser Leben bedrohen oder unsere Wirtschaft ruinieren, so Schwarzenegger. Es ist die 10. Ausgabe dieser Klimakonferenz in der Wiener Hofburg. Großes Thema heute am G7-Gipfel im französischen Evian dürfte sein, wie der Ukraine-Krieg beendet werden kann. Da läuft das Arbeitsgespräch unter anderem mit dem ukrainischen Präsidenten Zelensky. Vor dem Treffen hat US-Präsident Trump mit Russlands Staatschef Putin sowie mit Zelensky getrennt voneinander telefoniert. Nach dem Trump-Telefonat hat Zelensky ein direktes Treffen

0: Treffen mit Putin vorgeschlagen. Vielleicht können wir das machen, sagt Trump gestern in Evian. Im Schnitt über 21 Jahre ihres Lebens verbringen die Österreicherinnen und Österreicher online, hat eine Umfrage der Cybersicherheitsfirma NordVPN ergeben. Das ist rein rechnerisch ein Viertel der Lebenserwartung. Das erste Mal online sind die Menschen im Land gegen 7 Uhr in der Früh und gehen gegen 21 Uhr am Abend wieder offline. Die meiste Zeit davon streamen die Nutzer Filme oder Serien.
1: Ganz viel Sonne gibt's heute, zumindest bis in den Nachmittag hinein. In Wien hat's 22 Grad, in Zwettl 20, genauso wie in Ried 20 Grad. Richtung Abend kann's dann ein paar Regenschauer geben bei maximal 27 Grad. Morgen wird's dann eine Spur wärmer, immer wieder tauchen aber auch ein paar Wolken auf bei bis zu 28 Grad.
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1: Kurz nach 12 schaut's gut aus. Ihr kommt problemlos voran. Wir zählen auf eure Infos. 0664 820 2000.
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1: Morgen geht's los für Österreich bei der WM und hoffentlich erkennen wir unsere Burschen auch. Hallo Antonia Pavel hier. Bei denen wurden gestern nämlich noch die Kanten geschliffen. Der Friseur ist vorbeigekommen, zu Besuch gewesen und hat alle nochmal schick gemacht. Hoffentlich sind sie dann mit ein paar Millimeter weniger am Kopf noch eine Spur schneller.

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18: Es ist 12:30 und es ist nichts los. Ihr kommt problemlos voran. Wir zählen auf eure Infos 0664 820 2000.
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2: Mit Corinna Schachner. Mit einem schockierenden Fund ist eine Mitarbeiterin des Flugzeugzulieferers FACC in St. Martin im Innkreis konfrontiert worden. Sie hat dank einer falschen Lieferung 8 Kühlboxen mit Leichenteilen gefunden. Die Sendung sollte eigentlich an ein medizinisches Forschungslabor in Deutschland gehen. Laut Polizei ist es vermutlich am Flughafen München zu einer Verwechslung gekommen. Die Voestalpine Railway Systems erhält ihren historisch größten Einzelauftrag über 470 Millionen Euro. Und zwar für die neue Hochleistungsstrecke Rail Baltica. Geliefert werden Hightech-Weichen und digitale Monitoring-Systeme. Und das beste Weißbier Österreichs wird am Attersee gebraut. Bei den Staatsmeisterschaften der österreichischen Brauereien hat sich die Bierschmiede aus Steinbach Stockerlplätze in 6 unterschiedlichen Kategorien geholt und den ersten Platz in der Kategorie Weißbier. Radio Arabella, neue Nachrichten, wieder in einer halben Stunde.
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0: der kommenden Hitzewelle tut so eine Abkühlung richtig gut. Und Oberösterreich ist bestens gewappnet.
1: Hier kommt ein Wow-Moment.
2: Die gute Meldung des Tages.
0: Über 2000 Kids haben beim Pinguin Cup mitgemacht und die besten 350 davon sind gestern beim Finale um die Wette geschwommen. Gerockt haben das natürlich alle. Sieger kann es trotzdem nur einen geben. Die Volksschule St. Ulrichsberg. Und die Kinder von der Schule, die haben sich definitiv gefreut.
3: Voll cool, weil letztes Jahr haben wir Zweiter waren und heuer haben wir Erster waren. Heuer waren wir vielleicht ein bisschen schneller. Das fühlt sich richtig gut an. Also das fühlt sich so an, als darf man so richtig feiern.
4: Ja, lange Arme, schnelle Beine. Schon eine starke Leistung, was wir gemacht haben.
0: Richtig starke Leistung. Der Sommer kann kommen mit den 80ern, den 90ern.
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19: Im Studio Hannes Harp. Mit dem Austrian World Summit in der Wiener Hofburg gibt es derzeit die 10. Auflage der Klimakonferenz von Arnold Schwarzenegger. Diesmal unter dem Motto, wir sind nicht aufzuhalten. Schwarzenegger appelliert in seiner Eröffnungsrede an die Länder der Welt, auf saubere Energie umzusteigen. Die Technologie ist vorhanden, wir müssen nur an die Arbeit gehen, so Schwarzenegger. Schirmherr der Konferenz ist erneut Bundespräsident Van der Bellen. Heuer ist unter anderem Ex-US-Vizepräsidentin Kamala Harris dabei. Rund um den Brandanschlag auf das Berliner Stromnetz kommt die Polizei bei den Ermittlungen nur langsam weiter. Nach der Sabotage mit anschließendem Blackout letzten Winter sind zehntausende Menschen ohne Strom und Heizung gewesen. Mittlerweile sind hunderte Hinweise eingegangen, nachdem das deutsche Bundeskriminalamt 1 Million Euro Belohnung ausgesetzt hat. Eine heiße Spur hat sich daraus wohl noch nicht ergeben. Die Wasserstände im Amazonas

0: Donbassgebiet haben sich leicht erholt, nach 2 Jahren hintereinander mit ungewöhnlich wenig Regen. Im Vorjahr hat es dagegen um 2,6% mehr Niederschlag als im langjährigen Schnitt gegeben, berichten Forscher. Dennoch sind die Wissenschaftler besorgt, Extremwetter in der südamerikanischen Region werden häufiger. Vor 2 Jahren hat es dort die schwerste Dürre seit Jahrzehnten gegeben.
1: Viel Sonne, aber auch ein paar Wolken stehen heute am Programm. In Wien hat 26 Grad, in Amstetten 25 und in Rohrbach 20 Grad. Vor allem Richtung Abend können die Wolken dann dichter werden, da kann es dann auch mal regnen. Morgen geht es dann so sommerlich weiter, die Temperaturen steigen und auch die Sonne bleibt uns erhalten bei bis zu 28 Grad.
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1: 1:02, schaut's gut aus, es gibt keine Verzögerungen. Wir zählen auf eure Infos 0664 820 2000.
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1: Und das Einzige, was wirklich gegen das Mittagstief hilft, ist nicht der Kaffee, sondern richtig. Gute Musik. Und davon gibt's jetzt richtig viel. Eine halbe Stunde nonstop und an der Startlinie stehen gleich 2 Nicks. Einmal Nick Kershaw und dann Nick Kamen. Ich bin Antonia Pavel. Schönen Dienstag.

mit diesem Song hat Cyndi Lauper für ein paar hochgezogene Augenbrauen gesorgt. So frech war er. Gehalten hat er sich aber Gott sei Dank trotzdem. Sheep Up für euch auf Radio Rabella.

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17: Es ist 13:30 und es schaut gut aus. Ihr kommt problemlos voran. Wir zählen auf eure Infos 0664 820 2000.
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2: Mit Corinna Schachner. Unter dem Motto "Wir sind nicht aufzuhalten" hat in der Wiener Hofburg die Klimakonferenz Austrian World Summit von Arnold Schwarzenegger begonnen. Schwarzenegger hat dabei erneut zu einem rascheren Umstieg auf erneuerbare Energien aufgerufen, um Wirtschaft und Lebensgrundlagen besser vor Krisen zu schützen. Wer eine Photovoltaikanlage plant, kann heute Abend wieder um Fördergeld ansuchen. Ab 17 Uhr startet die nächste Förderrunde. Dafür stehen insgesamt 12 Millionen Euro zur Verfügung. Und das beste Weißbier Österreichs wird am Attersee gebraut. Bei den Staatsmeisterschaften der österreichischen Brauereien hat sich die Bierschmiede aus Steinbach für ihr Weißbier den ersten Platz geholt. Radio Arabella, neue Nachrichten, wieder in einer halben Stunde.

0: 16.06.26. Eigentlich ein schönes Hochzeitsdatum.
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0: 45.537. So viele Paare haben letztes Jahr geheiratet. Ein deutliches Plus gibt's da im Burgenland, in Wien und in Vorarlberg, da gibt's auch ein Plus. Auch spannend, die beliebteste Hochzeitslocation ist laut einer Umfrage ein Almresort in Tirol. Ja, da ist es wahrscheinlich im Juni noch angenehm kühl, da kann dann bis in die Nacht hinein geshakt werden.
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12: Im Studio Hannes Harp. Einen Schreckmoment hat in Oberösterreich eine Mitarbeiterin des Luftfahrtzulieferers FACC gehabt. In 8 Paketen aus den USA sind Leichenteile gewesen, bestätigt uns die Polizei. Die Pakete dürften aber nach einer Verwechslung der Luftfracht am Flughafen München an den falschen Empfänger gegangen sein. Die Kühlpakete mit den menschlichen Oberkörpern sollten an ein Labor in Deutschland gehen. Die Behörden haben sich bereits darum gekümmert, dass die Pakete an den eigentlichen Empfänger gegangen sind. Einen Großauftrag hat die Schienensparte Voestalpine Railway Systems an Land gezogen. Der heimische Konzern wird bis zu 1000 Weichen für die künftige Strecke zwischen Helsinki und Warschau liefern. Auf der Strecke werden die Züge auch teils mit über 300 km/h unterwegs sein. Der Auftrag macht rund 470 Millionen Euro aus. Unter dem Motto "Wir sind nicht aufzuhalten" hat in der Wiener Hofburg die Klimakonferenz von Arnold Schwarzenegger begonnen, der Austrian World Summit. Schwarzenegger ruft da in seiner Eröffnungsrede einmal mehr die Länder der Welt auf grüne Energien umzusteigen, weil dann weder Kriege noch Naturkatastrophen unser Leben bedrohen oder unsere Wirtschaft ruinieren, so Schwarzenegger. Es ist die 10. Ausgabe dieser Klimakonferenz in der Wiener Hofburg.
13: Jetzt am Nachmittag scheint fast überall die Sonne bei bis zu 8.

0: 20 Grad, aktuell sind es 26 Grad in Wien, 24 in Linz und St. Pölten genauso 24. Zur Sonne kommen in den nächsten Stunden immer mehr Wolken, die in Oberösterreich zum Beispiel recht dicht ausfallen können. Stellenweise kann es hier auch runtertröpfeln und morgen Mittwoch noch einmal wechselhaft Sonne und Wolken im Mix, aber es wird wärmer bei bis zu 29 Grad.
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0: Um 14.02 Uhr und da gibt's Good News für euch auf den Straßen. Es sind uns keine gröberen Probleme gemeldet worden. Wir zählen auf eure Infos. 0664 820 2000.
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0: Mit mir Jeremy Fernandes und weil die Arbeit mit 80er Sound deutlich leichter fällt, gibt's jetzt gleich mal Laura Branigan für euch zum Start in die halbe Stunde Musik nonstop hier auf Radio Arabella.

0: entspannter Dienstagnachmittag, aber... Sobald Flashdance What a Feeling losstartet, gibt's bei vielen von uns kein Halten, oder? Gern auch mitsingen, ist erlaubt, gleich hier auf Radio Arabella.
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19: Um 14.30 Uhr und es gibt Good News für euch im Auto. Es sind uns keine gröberen Probleme gemeldet worden. Wir zählen auf eure Infos 0664 820 2000.
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20: Mit Corinna Schachner. Niederösterreich wird auch in den kommenden 2 Jahren neue Schulden machen. Trotz Einsparungen sollen die Schulden bis Ende 2028 auf 11,7 Milliarden Euro steigen, während gleichzeitig die Ausgaben für Gesundheit und Pflege deutlich wachsen. Wer eine Photovoltaikanlage plant, kann heute Abend wieder um Fördergeld ansuchen. Ab 17 Uhr startet die nächste Förderrunde. Im Topf sind insgesamt 12 Millionen Euro. Und mit einem schockierenden Fund ist eine Mitarbeiterin des Flugzeugzulieferers FACC in St. Martin im Innkreis konfrontiert worden. Sie hat dank einer falschen Lieferung 8 Kühlboxen mit Leichenteilen gefunden. Die Sendung sollte eigentlich an ein medizinisches Forschungslabor in Deutschland gehen. Radio Arabella, neue Nachrichten wieder in einer halben Stunde.
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0: Jetzt, wo die Temperaturen von Tag zu Tag steigen, haben wir genau die richtigen Good News für euch.
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0: 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Heute früh versucht Monika ihr Glück und Christian wollte zuerst einmal wissen, wie groß die Lust auf Gratis-Eis eigentlich ist bei der Monika, auf einer Skala von 1 bis 100.
3: Bei der Hitzewelle, die auf uns zukommt, würde ich sagen 10.
4: 10?
5: 10 von 100 ist aber wenig.
3: Ach so, von 100. Ich habe 10 na, von dann 10. Machen wir gleich 100. Dann machen wir 100.
5: Meine Skalen gehen immer bis 100,
4: bis
5: damit
4: 100,
5: man besser abkämpfen kann.
4: Meine gehen immer bis 10. Na gut.
5: Ja, du bist ja nur halb so brat wie ich. So, deswegen kriegst du auch eine kleine Skala. Die Regeln sind klar, wir hören ganz genau hin. Du summst uns einen Sommerhit der 80er und 90er und es ist ein umgekehrtes Quiz. Wenn es wir erraten, dann gibt's was für dich.
3: Okay.
5: Deswegen setzen wir darauf, dass du geübt hast und dich voll anstrengst.
4: Ja, bitte.
3: Ja, okay, hab viel geübt.
5: Dann Moni, für dich und vor allem für alle Kollegen in der Firma, streng dich an.
3: Okay.
5: Die Bühne gehört dir.

0: Also ich bin begeistert. Super. Hanna hat so große Augen, dass der wie in diese japanischen Anime-Serien, wenn die Augen so aufreißen.
1: Ich kann jetzt den Song gar nicht einordnen.
0: Dann machen wir das so. Monika, summ noch mal ganz leicht an und ich sag's. 99 Luftballons.

0: Nena, das ist ein Sommerhit, der macht echt gute Laune.
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13: Im Studio Hannes Harp. Mittels Satellitendaten haben die Umweltschützer von Greenpeace die Stadtzentren von allen 80 österreichischen Städten mit mehr als 10.000 Einwohnern analysiert. Ganze 13 Gemeinden glänzen da als echte Naturstadtpioniere. Spitzenreiter ist da etwa Lustenau mit 55% Grünanteil, gefolgt von Bad Vöslau. Wissenschaftler empfehlen, dass 45% der Flächen in Städten grün sein sollen. Das schützt die Menschen vor Hitze und bietet Tieren Lebensräume. Einen Schreckmoment hat in Oberösterreich eine Mitarbeiterin des Luftfahrtzulieferers FACC gehabt. In 8 Paketen aus den USA sind Leichenteile gewesen, bestätigt uns die Polizei. Die Pakete dürften aber nach einer Verwechslung der Luftfracht am Flughafen München an den falschen Empfänger gegangen sein. Die Kühlpakete mit den menschlichen Oberkörpern sollten an ein Labor in Deutschland gehen. Die Behörden haben sich bereits darum gekümmert, dass die Pakete an den eigentlichen Empfänger gegangen sind. Im Garten einer burgenländischen Familie ist höchstwahrscheinlich ein Meteorit eingeschlagen. Eine Nachbarin hat die Familie in Zagersdorf im Bezirk Eisenstadt-Umgebung Anfang des Monats auf ein tennisballgroßes Loch im Blechdach eines Holzverschlags aufmerksam gemacht. Die Familie hat tatsächlich 2 Gesteinsbrocken gefunden und dem Naturhistorischen Museum übergeben. Die Steine sollen in Dresden noch weiter untersucht werden.
14: Viele Sonnenstrahlen jetzt am Nachmittag. Kurzer Blick auf die aktuellen Temperaturen. 27 Grad in Wien, 24 sind es in Linz und 24 genauso in St. Pölten. Zur Sonne kommen in den nächsten Stunden immer mehr Wolken. Zum Beispiel bei euch in Oberösterreich. Diese Wolken können recht dicht sein. Stellenweise kann es hier auch runtertröpfeln. Morgen Mittwoch, kurzer Ausblick, noch einmal wechselhaft Sonne und Wolken im Mix. Aber es wird wärmer bei bis zu 29 Grad morgen.
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0: und es schaut recht gut aus. Es sind uns im Moment keine gröberen Probleme gemeldet worden. Wir zählen auf eure Infos 0664 820 2000.
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0: Wow! Radio Arabella am Nachmittag. Stellt euch vor, es gibt Neues von Falco. Jahrzehntelang lagen sie im Archiv. Jetzt werden sie erstmals veröffentlicht. Die letzten Aufnahmen eines großen Falco-Fotoshootings. Und einen seiner größten Hits, die gibt es hier bei uns in dieser Stunde. Falco auf Radio Arabella. Den Anfang, die machen jetzt Ace of Base. Schön, dass ihr da seid. Schönen Dienstagnachmittag.
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19: Um 15.30 Uhr, wir sind in Niederösterreich. Da habe ich eine Meldung für euch auf der A2 Richtung Graz zwischen Mödling und Guntersdorf. Hier ein Plus von 10 Minuten vor einer Baustelle. Wir zählen auf eure Infos 0664 820 2000.
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21: Mit Corinna Schachner. Vor Beginn der Urlaubssaison erinnert die Verbraucherschlichtung Austria an die Rechte von Reisenden. Gerade bei Flugausfällen, Hotelmängeln oder Unsicherheiten durch Krisen sollten Urlauber Belege aufbewahren, Probleme dokumentieren und rasch reklamieren. Heuer könnten steigende Kerosinpreise für teurere Pauschalreisen sorgen, sagt Joachim Leitner von der Verbraucherschlichtung.
22: Weil Pauschalreiseveranstalter, wenn sie sich das vertraglich vorbehalten haben, den Reisepreis relativ kurzfristig bis 20 Tage vor Abreise um bis zu 8% einseitig erhöhen dürfen, wenn der Kerosinpreis gestiegen ist.
21: Die Verbraucherschlichtung unterstützt kostenlos bei Streitfällen mit Reiseveranstaltern, Airlines oder Buchungsplattformen. Die Integra in Wels hat heuer mehr als 10.000 Besucher angezogen, ein Plus von 3% gegenüber 2024. Rund 250 Aussteller haben ihre Neuheiten aus den Bereichen Pflege, Rehabilitation, Therapie und Inklusion präsentiert. Radio Arabella, neue Nachrichten wieder in einer halben Stunde.
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Arabella am Dienstagnachmittag. Vielleicht ein kleiner Tipp für den Heimweg. Lass die Kopfhörer heute mal in der Tasche. Studien zeigen nämlich, dass Vogelgezwitscher Stress reduzieren, die Stimmung heben und sogar den Blutdruck senken kann. Ja, schon so ein kurzer Spaziergang mit dem sogenannten Soundtrack der Natur soll entspannend wirken. Und keine Sorge, auch jetzt in den Nachmittagsstunden sind viele Vögel noch zu hören. Vielleicht nicht mal ganz so laut wie in der Früh, aber für so eine extra Portion gute Laune soll es auf jeden Fall reichen. Also, Ohrenspitzen, vielleicht mischt sich am Heimweg noch ein bisschen Vogelgezwitscher zu den 80ern und 90ern aus unserer Nachmittagsplaylist hier auf Radio Arabella.

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10: Mit Hannes Haab. Die Wirtschaftskammer Kärnten will den Wörthersee im nationalen Gewässerbewirtschaftungsplan neu einstufen lassen. Derzeit gilt der See als natürlicher Wasserkörper. Die Wirtschaftskammer würde ihn gerne zu einem erheblich veränderten Wasserkörper ändern lassen. Dabei gehe es nicht darum, den Schutz des Sees aufzugeben, erklärt Wirtesprecher Stefan Sternert.
11: Niemand stellt den Schutz des Wörthersees in Frage. Die Frage ist lediglich, ob ein See, der seit Jahrzehnten intensiv genutzt worden ist und auch wird, mit denselben Parametern bewertet werden sollte wie ein unberührter Berg- oder Natursee.
10: Eine neue Einstufung würde für die touristische Nutzung erhebliche Vorteile bringen. Zum Beispiel wären dann Einbauten in den See möglich, so Sternert weiter. Bayerische Grenzpolizisten haben in einem Auto an der Grenze zu Tschechien rund 850.000 Euro gefunden. Das Geld ist unter anderem im Kofferraum versteckt gewesen. Weil der Fahrer nicht schlüssig erklären konnte, woher das Geld stammt, hat es die Polizei sichergestellt und ermittelt gegen den 33-Jährigen wegen Verdacht auf Geldwäsche. Veggie-Burger oder Tofu-Schnitzel dürfen auch in Zukunft so heißen. Das hat das EU-Parlament heute beschlossen. Tabu sind künftig aber Bezeichnungen wie Seitan-Steak oder veganes Huhn für pflanzliche Alternativen. Das ist Teil von neuen Regeln, die die Position von Landwirten stärken sollen. Die Diskussionen rund um den Veggie-Burger dürften aber noch weitergehen. Die neuen Regeln gelten bis Ende nächsten Jahres. Bis dahin muss die EU ihre Reform der gemeinsamen Agrarpolitik abgeschlossen haben. Mittels Satellitendaten haben die Umweltschützer von Greenpeace die Stadtzentren von allen 80 österreichischen Städten mit mehr als 10.000 Einwohnern analysiert. Ganze 13 Gemeinden glänzen da als echte Naturstadtpioniere. Spitzenreiter ist da etwa Lustenau mit 55% Grünanteil, gefolgt von Bad Vöslau. Wissenschaftler empfehlen, dass 45% der Flächen in Städten grün sein sollen. Das schützt die Menschen vor Hitze und bietet Tieren Lebensräume.
12: Jetzt am Nachmittag zeigt sich vielerorts noch die Sonne bei Temperaturen von bis zu 28 Grad. 27 sind es in Wien, 22 in Eferding und 24 in St. Pölten. Jetzt am Nachmittag ziehen allerdings auch immer mehr Wolken durch. Vor allem bei euch in Oberösterreich, da werden sie zeitweise dichter. Vereinzelt kann auch kurze Regenschauer dabei sein. Morgen Mittwoch geht es dann mit einem Mix aus Sonne und Wolken weiter. Dazu wird es noch etwas wärmer. Die Temperaturen, die steigen morgen auf bis zu 29 Grad.
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12: Um 16.02 Uhr eine Meldung für euch in Wien. Auf der Tangente Richtung Kakan. Ein Plus von 10 Minuten ab der Hansungkurve. Wir sehen auf eure Infos 0664 820 2000.
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12: Ja, ich will. Diese drei Wörter, die werden bei uns in Österreich wieder häufiger gesagt.

45.000 Paare haben im letzten Jahr geheiratet. Und ein Mann, der darf auf vielen Hochzeiten natürlich auch nicht fehlen. Das ist dieser hier. Lionel Richie. Jetzt mit Dancing on the Ceiling. Für euch am Start von einer halben Stunde Musik nonstop. Gibt's nur für euch hier auf Radio Arabella.

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7: Um 16.30 Uhr und es tut sich schon ein bisschen was im Nachmittagsverkehr. Zum Beispiel bei euch in Wien auf der Tangente. Ein Plus von 15 Minuten ab der Hansenkurve. Wir zählen auf eure Infos 0664 820 2000.
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8: Mit Corinna Schachner. Das EU-Parlament erlaubt Veggie-Burger und Tofu-Schnitzel. Dafür sollen künftig Bezeichnungen wie Tofu-Kotelett oder veganes Huhn verboten werden. Wo Fleisch draufsteht, muss auch Fleisch drin sein. Bayerische Grenzpolizisten haben bei einer Kontrolle rund 850.000 Euro entdeckt. Das Geld war an mehreren Stellen im Fahrzeug versteckt, unter anderem im Kofferraum. Weil der Fahrer keine Erklärung für das viele Geld gehabt hat, hat es die Polizei sichergestellt und ermittelt gegen den 33-Jährigen wegen Geldwäsche. Im Garten einer Familie im Burgenland ist vermutlich ein Meteorit eingeschlagen. Nachdem ein tennisballgroßes Loch in einem Blechdach entdeckt worden war, haben die Bewohner zwei Gesteinsbrocken gefunden. Die werden jetzt vom Naturhistorischen Museum untersucht. Radio Arabella, neue Nachrichten wieder in einer halben Stunde.
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0: 36 Grad kommen auf uns zu. Drum, kurze Frage an euch, an die Radio Rebello Community. Was sind denn eure besten Tipps für das kommende heiße Wochenende? Habt ihr den ultimativen Trick gegen die Hitze?
1: Viel trinken.
2: Wenn es richtig heiß wird, dusche ich schon so dreimal am Tag.
3: Im Schatten sitzen, wenn es geht.
0: Ja, klingt alles logisch und nachvollziehbar, aber wir suchen noch sowas wie den Geheimtipp, quasi den Ferrari unter den Abkühltipps. Christian und Hanna vom Mehr Musik Morgen Team, die freuen sich auf eure WhatsApp-Sprachnachrichten. Jetzt unter der 0664 820 2000.
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6: Mit Hannes Harp. Über 157 Millionen, so viele Nächtigungen hat es in Österreich im Vorjahr gegeben. Heute ist österreichischer Tourismustag und mit der Vision T hat die Regierung ihre Pläne bis 2035 präsentiert. Ein Punkt betrifft künstliche Intelligenz, denn sie wird die Art, wie Gäste Informationen suchen und Reisen planen, völlig verändern. Deshalb will die Österreich-Werbung eine eigene Strategie entwickeln, sagt die zuständige Staatssekretärin Elisabeth Zehetner.
7: Im Herbst werden wir mit dem ersten AI Enabling Day ein neues Format auf den Weg bringen, das Know-how und konkrete Anwendungen in die Branche bringt. Zusätzlich analysieren wir die Sichtbarkeit der österreichischen Tourismusangebote in KI-gestützten Such- und Buchungssystemen.
6: Österreich soll in Zukunft auch zu den nachhaltigsten Reisezielen zählen. Touristen sollen künftig vor allem das ganze Jahr über Österreich besuchen. Die Wirtschaftskammer Kärnten will den Wörthersee im nationalen Gewässerbewirtschaftungsplan neu einstufen lassen. Derzeit gilt der See als natürlicher Wasserkörper. Die Wirtschaftskammer würde ihn gerne zu einem erheblich veränderten Wasserkörper ändern lassen. Dabei gehe es nicht darum, den Schutz des Sees aufzugeben. Eine neue Einstufung würde für die touristische Nutzung erhebliche Vorteile bringen. Zum Beispiel wären dann Einbauten in den See möglich, heißt es von der WKO Kärnten. Im Fall um Rattengift in Hip Babykost und möglicher Erpressung gegen den Hersteller bleibt der Verdächtige in U-Haft. Das hat das Landesgericht Eisenstadt heute entschieden. Unter anderem wegen weiterer Flucht- und Tatbegehungsgefahr, heißt es. Der 39-Jährige bleibt bis Mitte August in U-Haft. Der gebürtige Slowake wurde Anfang Mai in Salzburg festgenommen und bestreitet die Tat. Österreichs Badegewässer sind top. Fast alle haben eine sehr gute Wasserqualität. Das zeigt heute der Bericht der Europäischen Umweltagentur. Wer während der kommenden Hitzewelle in den heimischen Seen oder Flüssen schwimmen gehen will, kann das also bedenkenlos tun. Bei den Badeseen ist Österreich sogar auf Platz 1 vor Finnland und Dänemark, steht im Bericht.
8: Einige Sonnenstrahlen jetzt am Nachmittag, aktuell bei 26 Grad in Wien, 20 in Christkirchen und 24 in Krems. In diesen Stunden ziehen allerdings auch mehr Wolken durch, vor allem in Oberösterreich, da können ein paar Regenschauer dabei sein. Morgen Mittwoch geht es dann mit diesem Mix aus Sonne und Wolken weiter. Tagsüber bilden sich übers Land verteilt ein paar Schauer und einzelne Gewitter. Dazu wird es etwas wärmer, die Temperaturen die steigen auf bis zu 29 Grad.
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8: Um 17.02 Uhr die gröbsten Probleme in Wien auf der Tangente Richtung Erkan. Ein Plus von 15 Minuten im Nachmittagsverkehr ab der Hansenkurve. Wir sehen auf eure Infos 0664 820 2000.
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8: Mit mir Jeremy Fernandes und alle, die sich noch an die 80er erinnern können. Stellt euch kurz mal vor, wir reisen zurück in einen Sommer dieser Zeit. Eine kleine Hilfe für die Zeitreise ist dieser Song hier. Einer der größten Hits von Mitch Earl. If I Was. Jetzt für euch am Start in eine halbe Stunde Musik nonstop auf Radio Arabella. Schönen Dienstagnachmittag.

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9: Um 17.30 Uhr, wir werfen einen Blick zu euch nach Linz auf die A7 Richtung A1. Hier ein Plus von 15 Minuten von der Industriezeile bis zum Knoten Linz. Dann schauen wir weiter. Ein Plus von 10 Minuten vor dem Römerbergknotel Richtung Donauländer. Wien, Tangente Richtung Kagran. Ein Plus von 20 Minuten ab der Hansungkurve. Und gerade reingekommen, Vorsicht, wenn ihr unterwegs seid, auf der B8. Da gibt es eine Sperre nach einem Unfall in Niederösterreich zwischen Deutsch-Wagram und Straßhof. Der Notarzt-Hubschrauber ist im Einsatz, Ausweichen ist möglich über Bockfließ. Wir sehen auf eure Infos 0664 820 2000.
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10: Mit Corinna Schachner. Das EU-Parlament erlaubt Veggie-Burger und Tofu-Schnitzel. Dafür sollen künftig Bezeichnungen wie Tofu-Kotelett oder veganes Huhn verboten werden. Wo Fleisch draufsteht, muss auch Fleisch drin sein. Bayerische Grenzpolizisten haben bei einer Kontrolle rund 850.000 Euro entdeckt. Das Geld war an mehreren Stellen im Fahrzeug versteckt, unter anderem im Kofferraum. Weil der Fahrer keine Erklärung für das viele Geld gehabt hat, hat es die Polizei sichergestellt und ermittelt gegen den 33-Jährigen wegen Geldwäsche. Im Garten einer Familie im Burgenland ist vermutlich ein Meteorit eingeschlagen. Nachdem ein tennisballgroßes Loch in einem Blechdach entdeckt worden war, haben die Bewohner zwei Gesteinsbrocken gefunden. Die werden jetzt vom Naturhistorischen Museum untersucht. Radio Arabella, neue Nachrichten wieder in einer halben Stunde.
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0: 80er klopfen gleich an, hier auf Radio Arabella, Desailers und Voyage, Voyage. Davor wird's aber noch einmal knifflig hier bei uns. Wir holen nämlich den Fragekatalog hervor. Nicht irgendeinen, sondern den von Bernhard Krebitz.
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3: Bruno aus Wien, wenn du es dir aussuchen müsstest, ab heute nur noch Kaffee oder nur noch Tee, was würdest du nehmen?
4: Also Kaffee gehört mir jedenfalls und ich brauche es dringend, aber ich nehme einfach einen Tee.
3: Okay, hast du irgendwie einen Lieblingstee oder sowas? Welchen Tee trinkst du gerne?
4: Kräutertee oder so.
3: Okay, um Tee geht es jetzt nicht, aber wir spielen nur falsch ist richtig. Ich stelle dir 30 Sekunden lang Fragen, die du einfach falsch beantwortest. Ab jetzt. Welches Tier steckt im Wort Hundezone?
4: Katze.
3: Das Pferd von Lucky Luke heißt Jolly.
4: Joe oder so.
3: Der Herr Nilsson ist der Affe von Pippi.
4: Lange Hosen oder so.
3: Wie viele Nullen hat die Zahl 1000?
4: 7.
3: Welches Getränk steckt im Weinviertel?
4: Tee.
3: 2 mal 2 minus 2 ist?
4: Was? 20?
3: Bruno, du hast es geschafft, alles falsch.
4: Wow, ich habe es geschafft.
3: Kannst du jetzt noch so einen richtig emotionalen Jubelschrei machen?
4: Was?
5: Einfach ein Jubeln.
4: Jubeln, was ist das?
5: Ja, also Hurra.
4: Juhu.

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5: Mit Hannes Haab. Heute ist österreichischer Tourismustag. Passend dazu hat die Regierung mit ihrer Vision T die Pläne bis 2035 präsentiert. Vor allem junge Menschen sollen stärker in die Planung mit eingebunden werden, erklärt die zuständige Staatssekretärin Elisabeth Zehetner.
6: Wir wissen, Österreich ist eine Tourismusnation und kein anderer Wirtschaftszweig prägt unser Land so stark wie der Tourismus. Er schafft Beschäftigung und Einkommen, sichert Wertschöpfung, stärkt Gemeinden und Ortskerne und verbindet zahlreiche Bereiche miteinander.
5: Im vergangenen Jahr hat es in Österreich mit über 157 Millionen Nächtigungen einen Rekord gegeben. Damit noch mehr Menschen Österreich besuchen, setzt die Regierung bis 2035 vor allem auf Ganzjahrestourismus sowie auf Nachhaltigkeit. Ums Klima hat es sich heute in der Wiener Hofburg beim Austrian World Summit gedreht. Mit auf der von Arnold Schwarzenegger organisierten Klimakonferenz ist Ex-US-Vizepräsidentin Kamala Harris gewesen. Sie kritisiert vor allem die Trump-Regierung und den Iran-Krieg im Nahen Osten. Schwarzenegger sieht die durch den Iran-Krieg ausgelöste Energiekrise auch als Chance. Daraus sollten wir lernen. Einen Schreckmoment hat in Oberösterreich eine Mitarbeiterin des Luftfahrtzulieferers FACC gehabt. In 8 Paketen aus den USA sind Leichenteile gewesen, bestätigt uns die Polizei. Die Pakete dürften aber nach einer Verwechslung der Luftfracht am Flughafen München an den falschen Empfänger gegangen sein. Die Kühlpakete mit den menschlichen Oberkörpern sollten an ein Labor in Deutschland gehen. Die Behörden haben sich bereits darum gekümmert, dass die Pakete an den eigentlichen Empfänger gegangen sind. Im Garten einer burgenländischen Familie ist höchstwahrscheinlich ein Meteorit eingeschlagen. Eine Nachbarin hat die Familie in Zagersdorf im Bezirk Eisenstadt-Umgebung Anfang des Monats auf ein tennisballgroßes Loch im Blechdach eines Holzverschlags aufmerksam gemacht. Die Familie hat tatsächlich 2 Gesteinsbrocken gefunden und dem Naturhistorischen Museum übergeben. Die Steine sollen in Dresden noch weiter untersucht werden.
7: Kurzer Blick auf die aktuellen Temperaturen. 26 Grad nach wie vor in Wien, 21 sind es in Christkirchen und genauso 21 Grad in Waldhofen an der Ips. Ja, jetzt in den Abendstunden immer mehr Wolken über uns. Ab und zu können Schauer dabei sein. Die Tiefstwerte, die liegen in der Nacht auf morgen zwischen 7 und 15 Grad. Kurzer Ausblick auf den morgigen Mittwoch. Ja, da haben wir wieder einen Mix aus Sonne und Wolken. Tagsüber bilden sich übers Land verteilt ein paar Schauer und einzelne Gewitter. Aber es wird jetzt Schritt für Schritt von Tag zu Tag immer wärmer. Die Temperaturen, die steigen morgen Mittwoch auf bis zu 29 Grad.
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7: Um 18.02 Uhr. Wir werfen einen Blick zu euch nach Oberösterreich, Linz A7 Richtung A1. Ein Plus von 15 Minuten von der Industriezeile bis zum Knoten Linz und ein Plus von 10 Minuten vor dem Römerbergtunnel Richtung Donaulände. Die gröbsten Probleme in Wien auf der Tangente Richtung Kakan, ein Plus von 20 Minuten ab der Hansumkurve und 10 Minuten dauert es auch länger am Franzoseskai und am inneren Gürtel ab dem AKH. Wir zählen auf eure Infos 0664 820 2000.
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7: So, ab jetzt Füße hoch und Feierabendmodus an. Ja, wir lassen die anderen arbeiten. Zum Beispiel die 90er. Die übernehmen jetzt für uns, hier für euch, Genesis mit Jesus Knows Me.
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7: Mit mir, Jeremy Fernandes, wünsche euch einen entspannten Feierabend.

Der Feierabend am Dienstag ist da mit mir, Jeremy Fernandes. Hallo, und weil ich ja weiß, dass ihr Live-Versionen liebt, habe ich jetzt etwas ganz was Besonderes für euch. Perfekt, um den Alltagsstress langsam hinter euch zu lassen und ein bisschen auch das Feeling, als wären wir live dabei bei Susanne Vega und Luca hier auf

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6: 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Um 18.30 Uhr die gröbsten Probleme in Wien auf der Tangente. Nach wie vor das Plus von 15 Minuten Richtung Kakan ab der Hansumkurve. Und eine Sperre gibt es nach wie vor in Niederösterreich auf der B8 nach einem Unfall zwischen Deutsch-Wagram und Straßhof. Ausweichen ist möglich über Bockfließ. Wir zählen auf eure Infos 0664 820 2000.
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8: Mit Corinna Schachner. Wer für den Sommer eine Pauschalreise geplant hat, könnte am Ende mehr bezahlen müssen als gedacht. Steigende Kerosinpreise könnten ein Grund dafür sein, warnt Umweltschutzlandesrat Stefan Kaineder heute.
9: Dann kann tatsächlich der Reiseveranstalter den Preis erhöhen, weil es eben zu Mehrkosten kommt. Da gibt es dann ganz besondere Regeln, also es darf nicht mehr als 8% ausmachen, muss gut erklärt werden. Aber genau in solchen Fällen kann man sich an die Verbraucherschlichtung wenden und auch erfragen, sozusagen, ist das rechtens und kann man das so machen oder nicht.
8: Die Verbraucherschlichtung Austria unterstützt kostenlos bei Streitfällen mit Reiseveranstaltern, Airlines oder Buchungsplattformen und hilft, Konflikte möglichst ohne Gerichtsverfahren zu lösen. Und einen Großauftrag hat die Schienensparte der Voestalpine an Land gezogen. Der heimische Konzern wird Weichen und digitale Monitoring-Systeme für die künftige Hochleistungsstrecke zwischen Helsinki und Warschau liefern. Auftragsvolumen 470 Millionen Euro. Radio Arabella, neue Nachrichten wieder in einer halben Stunde.
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0: Über 2000 Kids haben heuer beim Pinguin Cup mitgemacht. Die besten 350, die standen gestern beim großen Finale am Start und sind um die Wette geschwommen. Gewonnen hat die Volksschule St. Ulrichsberg und so haben sich die Kids gefreut.
3: Voll cool, weil letztes Jahr haben wir Zweite waren und heuer haben wir Erste waren. Heuer waren wir vielleicht ein bisschen schneller.
4: Das spielt sich richtig gut an. Also

0: Fühlt sich so an, als darf man so richtig feiern.
1: Ja, lange Arme, schnelle Beine. Schau, starke Leistung, was wir gemacht haben.
2: Sehr süß. Gratulation den Kids der Volksschule St. Ulrichsberg. Aber gerockt haben natürlich alle Kids. Applaus für euch alle. 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
1: Im Studio Hannes Harp. Die Aufregung der österreichischen Fußballfans ist schon groß. Morgen früh hat Österreich sein erstes Spiel bei der WM gegen Jordanien. Anpfiff ist um 6 Uhr früh und für viele stellt sich da die Frage, darf ich da auch im Büro Fußball schauen? Besser mit dem Arbeitgeber abklären, raten uns Arbeitsrechtler des Gewerkschaftsbunds. Auch zu spät kommen ist wegen des WM-Spiels keine Option. Die Arbeitszeit bleibt wie vereinbart. Die G7-Staaten haben sich auf ihrem Gipfel in Frankreich auf neue Wirtschaftsstrafen gegen Russland geeinigt. Die Staats- und Regierungschefs der 7 Industrienationen wollen insbesondere bei Öl und Gas mehr Druck auf Russland machen, heißt das aus Diplomatenkreisen. Die G7-Staaten wollen auch die Ukraine mit weiterer Luftabwehr unterstützen. Im Schnitt über 21 Jahre ihres Lebens verbringen die Österreicherinnen und Österreicher online, hat eine Umfrage der Cybersicherheitsfirma NordVPN ergeben. Das ist rein rechnerisch ein Viertel der Lebenserwartung. Das erste Mal online sind die Menschen im Land gegen 7 Uhr in der Früh und gehen gegen 21 Uhr am Abend wieder offline. Die meiste Zeit davon streamen die Nutzer Filme oder Serien.
2: Recht unbeständig bleibt es jetzt am Abend. Neben Wolken sind immer wieder Regenschauer dabei. Vereinzelt kann es auch gewittern. Dazu weht zeitweise ein lebhafter Wind. Die Temperaturen, die sinken in der Nacht auf morgen auf 7 bis 15 Grad. Morgen Mittwoch erwartet uns ein Mix aus Sonne, Wolken und einzelnen Regenschauern. Zwischendurch zeigt sich immer wieder die Sonne. Am Nachmittag sind auch kurze Gewitter möglich. Dazu bleibt es stellenweise windig. Die Temperaturen, die steigen auf sommerliche 22 bis 29 Grad.
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4: Mit Pascal Sommer und ihr seid mit eurem Schatzi ein absolut geniales und tolles Team. Ihr kocht zum Beispiel gerade ein schönes Abendessen. Auch das erste Paar bei uns in der Playlist ist ein sehr, sehr tolles Duo. Nicht musikalisch, sondern auch privat. Ehemann Michel Berger hat den Song geschrieben. France Gall hat den dann eingesungen. Tada, ein Mega-Erfolg. Jetzt Ella Ella.

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0: 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Ihr summt uns einen schönen Sommerhit der 80er oder 90er. Und mit etwas Glück wissen wir dann, welchen Sommerhit ihr meint mit eurer Summerei. Ja, und dann gibt's für euch schon Eis für die ganze Familie, die Freunde oder die lieben Kollegen natürlich in der Arbeit, aber nur, wenn sie lieb sind. 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Kleiner Test jetzt schon mal. Ich zoome jetzt für euch einen Test, einen Song vor und ihr müsst erraten, welcher Song das sein könnte, okay? Habt ihr es erkannt? Hoffentlich macht ihr es besser, weil ich glaube, ich würde mit dieser Summerei kein Eis gewinnen. Es wäre Crowded House gewesen. Don't Dream It's Over, jetzt bei uns.

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0: Wir schalten jetzt musikalisch ein paar tausende Kilometer runter nach Down Under.
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0: Ein Song über ein Land, das zeitgleich auch ein Kontinent ist, nämlich Australien, liebevoll auch Down Under genannt. Wir alle kennen das Original von Man at Work. Diese Version gibt es jetzt aber nicht, sondern eine absolut coole Chill-Out-Version, perfekt für euren Dienstagabend von Owald.
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Isabella an eurem Dienstagfeierabend. Ab Donnerstag kommt der Sommer wieder zurück mit über 30 Grad und wir manifestieren da schon mal, dass der Sommer auch bleibt mit Sound, der so richtig schon nach Strand klingt, oder?

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13: Im Studio Hannes Harp. Österreichs Fußballfans sind gespannt. Morgen früh hat Österreich sein erstes Spiel bei der WM gegen Jordanien. Anpfiff ist um 6 Uhr früh. Zu spät in die Arbeit kommen wegen des Fußballspiels ist keine Option. Außer man nimmt zeitgleich bei Gleitzeit, raten die Arbeitsrechtler des Gewerkschaftsbunds. Wer das Spiel am Arbeitsplatz schauen will, klärt das am besten mit dem Arbeitgeber ab, raten die Fachleute vom ÖGB. Im Fall um Rattengift in Hip Babykost und möglicher Erpressung gegen den Hersteller bleibt der Verdächtige in U-Haft. Das hat das Landesgericht Eisenstadt heute entschieden. Unter anderem wegen weiterer Flucht- und Tatbegehungsgefahr heißt es. Der 39-Jährige bleibt bis Mitte August in U-Haft. Der gebürtige Slowake wurde Anfang Mai in Salzburg festgenommen und bestreitet die Tat. Mittels Satellitendaten haben die Umweltschützer von Greenpeace die Stadtzentren von allen 80 österreichischen Städten mit mehr als 10.000 Einwohnern analysiert. Ganze 13 Gemeinden glänzen da als echte Naturstadtpioniere. Spitzenreiter ist da etwa Lustenau mit 55% Grünanteil, gefolgt von Bad Vöslau. Wissenschaftler empfehlen, dass 45% der Flächen in Städten grün sein sollen. Das schützt die Menschen vor Hitze und bietet Tieren Lebensräume.
14: Recht unbeständig bleibt es jetzt am Abend. Neben Wolken sind immer wieder Regenschauer dabei. Vereinzelt kann es auch gewittern. Dazu weht zeitweise ein lebhafter Wind. Die Temperaturen, die sinken in der Nacht auf morgen auf

0: 7 bis 15 Grad. Morgen Mittwoch erwartet uns ein Mix aus Sonnewolken und einzelnen Regenschauern. Zwischendurch zeigt sich immer wieder die Sonne. Am Nachmittag sind noch kurze Gewitter möglich. Dazu bleibt es stellenweise windig. Die Temperaturen, die steigen auf sommerliche 22 bis 29 Grad.
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3: Ihr seid gerade noch mit den Kollegen einen kurzen After-Work-Drink genießen und jetzt am Weg nach Hause. Ich begleite euch mit richtig coolem 80er, 90er Sound, unter anderem jetzt von Roxette. How do you do? Und ich bin Pascal Sommer. Hallo.

Er hat die ganze Welt mit seinem Song erobert, unter anderem die US Billboard Charts als erster deutsch sprechender Mensch, als erster Österreicher erobert und ja, er schafft jetzt auch in eure Ohren hinein. Falco mit Rock Me Amadeus.

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0: Jeden Abend gibt es bei uns ganz besondere Versionen der 80er und 90er Hits. Auch jetzt wieder.
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0: Ganz darf ich für euch jetzt John Denver's Dreamland Express in einer absolut tollen Live-Version. Hört ihr nur bei uns auf Radio Arabella. Oh, danke für den Applaus.

Hallo, hallo, das ist Radio Rabella After Work am Dienstagabend. Jetzt für euch ein Song perfekt für euer Fetzenbachel. Also macht das Cabrio auf und Abfahrt. Jennifer Page dazu aus den 90ern mit Crush.

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17: Im Studio Hannes Harp. Österreichs Fußballfans sind gespannt. Morgen früh hat Österreich sein erstes Spiel bei der WM gegen Jordanien. Anpfiff ist um 6 Uhr früh. Zu spät in die Arbeit kommen wegen des Fußballspiels.

0: Das ist keine Option, außer man nimmt zeitgleich bei Gleitzeit, raten die Arbeitsrechtler des Gewerkschaftsbunds. Wer das Spiel am Arbeitsplatz schauen will, klärt das am besten mit dem Arbeitgeber ab, raten die Fachleute vom ÖGB. Im Fall um Rattengift in Hip Babykost und möglicher Erpressung gegen den Hersteller bleibt der Verdächtige in U-Haft. Das hat das Landesgericht Eisenstadt heute entschieden, unter anderem wegen weiterer Flucht- und Tatbegehungsgefahr heißt es. Der 39-Jährige bleibt bis Mitte August in U-Haft. Der gebürtige Slowake wurde Anfang Mai in Salzburg festgenommen und bestreitet die Tat. Mittels Satellitendaten haben die Umweltschützer von Greenpeace die Stadtzentren von allen 80 österreichischen Städten mit mehr als 10.000 Einwohnern analysiert. Ganze 13 Gemeinden glänzen da als echte Naturstadtpioniere. Spitzenreiter ist da etwa Lustenau mit 55% Grünanteil, gefolgt von Bad Vöslau. Wissenschaftler empfehlen, dass 45% der Flächen in Städten grün sein sollen. Das schützt die Menschen vor Hitze und bietet Tieren Lebensräume.
1: Recht unbeständig bleibt es jetzt am Abend. Neben Wolken sind immer wieder Regenschauer dabei. Vereinzelt kann es auch gewittern. Dazu weht zeitweise ein lebhafter Wind. Die Temperaturen, die sinken in der Nacht auf morgen auf 7 bis 15 Grad. Morgen Mittwoch erwartet uns ein Mix aus Sonne, Wolken und einzelnen Regenschauern. Zwischendurch zeigt sich immer wieder die Sonne. Am Nachmittag sind auch kurze Gewitter möglich. Dazu bleibt es stellenweise windig. Die Temperaturen, die steigen auf sommerliche 22 bis 29 Grad.
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4: Mit Pascal Sommer, und bei diesem Song hätte ich irgendwie nie gedacht, dass der aus Österreich kommt. Klingt eher irgendwie so ein Sound von einer absolut coolen Südseeinsel mit seinem Strohhut. Man genießt einen Cocktail am Strand. Tim Tim an the Mango Tree. Jetzt bei uns.

Okay, beim Song Contest war er jetzt nicht so erfolgreich. Boy George ist ja für San Marino angetreten beim Eurovision Song Contest in Wien. Die haben es leider nicht einmal ins Finale geschafft und sind im Semifinale ausgeschieden. Aber ein Boy George lässt sich von sowas nicht beeindrucken. Der hat jetzt nämlich herausgegeben und bekannt gegeben, dass er im nächsten Jahr für UK, für United Kingdom einen Song schreiben möchte und auch für die antreten. Also, wie das dann ist, da schauen wir uns an im nächsten Jahr, ob das was reißt. Bis dahin jetzt aber einen seiner größten 80er, eine ruhige Nummer. Everything I Own hört ihr nur bei uns auf Radio Rebella.

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0: Eigentlich kennen wir Depeche Mode Enjoy the Silence nur, weil dieser bekannte Synthesizer zu hören ist.
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0: Ja, den Synthesizer kann man in dieser Version mit der Lupe suchen, der ist nämlich kaum existent und nicht da. Eine absolut andere Version. Depeche Mode macht jetzt ein bisschen Pause und Smooth übernimmt. Der hat das Original aus den 80ern ein bisschen umgebaut zu einer absolut entspannten Chill-Out-Nummer. Enjoy the Silence, so wie ihr es noch nie gehört habt.

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